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1: Die Nacht hier in Oberbayern, sie ist meist klar. Die Tiefstwerte liegen so bei 16 Grad. Und wenn wir dann heute auf den Donnerstag schauen, da wird es richtig sommerlich. Da gibt es ganz viel Sonne und es wird schwül heiß bei Top-Temperaturen um die 30 Grad. Der Freitag erstmal noch ähnlich. Auch da wird es sommerlich heiß mit viel Sonne. Aber so ab dem frühen Nachmittag sind dann teils Schauer und auch Hitzegewitter möglich.
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2: Vorsicht auf der A6 Nürnberg Richtung Pilsen. Zwischen Amberg West und Amberg Ost ist ein langsames Fahrzeug unterwegs. Dann die A8 Salzburg-München ist in beiden Richtungen zwischen Unterhaching Ost und dem Tunnel Neubiberg gesperrt. Wegen eines Feuerwehreinsatzes. Die Polizei regelt den Verkehr. Und Vorsicht auf der A995 zwischen dem Kreuz München Süd und Taufkirchen West liegt eine Leitbarke auf der Fahrbahn und da haben sich schon mehrere Unfälle ereignet.
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4: Ich bin Moritz Einzel. Ein bewährtes Mittel der Meinungsbildung vor Wahlen ist das TV-Duell und am Abend gab es die MDR-Wahlarena für Sachsen-Anhalt. Da haben sich unter anderem CDU-Ministerpräsident Schulze und sein AfD-Herausforderer Siegmund gegenübergestanden. Siegmund sprach angesichts der hohen Umfragewerte für seine Partei von Geschlossenheit.
5: Also ich weiß nicht, wo Herr Merz aktuell in ihrem Wahlkampf ist. Sie schämen sich ja für ihren Bundeskanzler. Er wurde ausgeladen, wenn ich das richtig verstehe. Wir arbeiten zusammen in der AfD. Da ist niemand eine Marionette. Wir sind ein Team.
4: Schulze entgegnete, dass Siegmund keine echten Antworten liefere.
6: Er schafft eines, er schafft ein Gefühl. Er sagt, alles ist möglich. Das ist aber eine Aussage, die würde ich nie auf meine Plakate schreiben, weil es ist nicht alles möglich. Man muss realistisch mit den Menschen sprechen.
4: In Sachsen-Anhalt wird am 6. September ein neuer Landtag gewählt. Die geplante Zuckersteuer soll nicht auf zuckerfreie Light- und Zero-Getränke ausgeweitet werden. Das hat Finanzminister Klingbeil gestern klargestellt. Ein entsprechender Vorschlag aus seinem Ministerium sei lediglich ein interner Arbeitsstand gewesen.
7: Aber am Ende treffe ich als Minister die Entscheidung, was ich vorlege. Und ich bin da sehr klar, es wird keine Steuer geben auf nicht zuckerhaltige Getränke.
4: Besteuert werden sollen zuckerhaltige Getränke ab dem kommenden Jahr. Nach einer heftigen Sturzflut werden in Nepal und Tibet hunderte Menschen vermisst, darunter viele Touristen. Die Such- und Rettungsarbeiten laufen. Bisher bestätigt ist, dass mehr als 150 Menschen ums Leben gekommen sind. Videos zeigen, wie Häuser, Straßen und Brücken weggeschwemmt wurden. Eine Eislawine könnte einen Fluss blockiert und so die Flutwelle ausgelöst haben. Nach einer Klage von mehreren US-Bundesstaaten gegen den Facebook-Mutterkonzern Meta haben sich beide Seiten auf einen Vergleich geeinigt. Das Unternehmen zahlt rund 16,7 Milliarden Dollar an die Bundesstaaten. Außerdem wird der Konzern von Mark Zuckerberg dazu verpflichtet, zeitliche Begrenzungen und nächtliche Sperren für Teenager einzuführen.
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8: Die Nacht hier in Oberbayern, sie ist meist klar. Die Tiefstwerte liegen so bei 16 Grad. Und wenn wir dann heute auf den Donnerstag schauen, da wird es richtig sommerlich. Da gibt es ganz viel Sonne und es wird schwül heiß bei Top-Temperaturen um die 30 Grad. Der Freitag erstmal noch ähnlich. Auch da wird es sommerlich heiß mit viel Sonne. Aber so ab dem frühen Nachmittag sind dann teils Schauer und auch Hitzegewitter möglich.
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3: Mit Moritz Einzel. Die Videos, die sich im Internet verbreiten, sehen aus wie aus einem Katastrophenfilm, aber sie sind echt. Eine gigantische Sturzflut, die alles wegreißt, was ihr in den Weg kommt. Häuser, Straßen, Menschen. Nach der Sturzflut in Nepal werden hunderte Menschen vermisst, darunter viele Touristen. Bestätigt sind mehr als 150 Todesopfer. Als Ursache für das Unglück wird eine Eislawine vermutet, die einen Fluss blockiert haben könnte, wodurch dann die Flutwelle ausgelöst wurde. Nach der Kabinettsklausur in Neu-Hardenberg hat Bundesfinanzminister Klingbeil die Regierung dazu aufgerufen, geschlossen zusammenzuarbeiten. In der ARD sagte der SPD-Chef:
4: Ich will persönlich alles dafür tun, damit Deutschland ein starkes Land bleibt. Und dafür trage ich Verantwortung und die will ich wahrnehmen. Und diese Ernsthaftigkeit habe ich jetzt aber auch während der Kabinettsklausur bei allen gespürt.
3: Angesichts des Erstarkens rechtsextremer Kräfte und der Sorge vieler Menschen um ihre Arbeitsplätze müssten die anstehenden Aufgaben entschlossen angegangen und die Ergebnisse gemeinsam kommuniziert werden. Nach dem Niedrigwasser will die Bundesregierung jetzt mehr Geld in den Ausbau der Wasserstraßen stecken. Der Koordinator für maritime Wirtschaft und Tourismus PLOS hat der Rheinischen Post gesagt, bisher sei rund 1 Milliarde Euro für Investitionen vorgesehen gewesen. Durch Mittel aus dem Sondervermögen Infrastruktur stünden nun 1,2 Milliarden zur Verfügung. Auch wenn die Pegel mittlerweile gestiegen seien, es brauche Maßnahmen, um besser mit Niedrigwasser umzugehen, so PLOS. Aus einem Tank in der Eisarena in Passau ist Ammoniak ausgetreten. Rund 70 Menschen wurden laut Polizei aus dem angrenzenden Erlebnisbad evakuiert, etwa 50 Besucher und 20 Mitarbeiter. Anwohner wurden gebeten, Türen und Fenster geschlossen zu halten. Das Gas soll aus einem Leck in der Kühlanlage ausgetreten sein, das lange nicht gefunden werden konnte. Am späten Abend hieß es dann, der Einsatz sei beendet, Verletzte gab es wohl nicht. Der frühere Nationalspieler André Rankl soll neuer Eishockey-Bundestrainer werden. Der 40-Jährige folgt nach übereinstimmenden Medienberichten auf Harold Kreis, der nach der enttäuschenden WM im Mai gehen musste. Für Rankl wird es im Seniorenbereich die erste Aufgabe als Cheftrainer.
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5: Wir starten rein in den besten Tag der Woche, denn der Donnerstag heute wird richtig hochsommerlich. Die Sonne scheint bei heißen Top-Temperaturen um die 30 Grad. Morgen am Freitag gibt es dann am Anfang auch nochmal viel Sonne, da bleibt es dann auch noch heiß. Aber so ab dem frühen Nachmittag, da sind dann Schauer, teilweise auch Hitzegewitter möglich. Das müssen wir im Auge behalten. Und Stand jetzt das Wochenende, das wird dann wieder sonnig und angenehm warm.
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3: Eine Meldung von der A995 zwischen dem Kreuz München Süd und Taufkirchen West. Da liegt eine Leitbarke auf der Fahrbahn und da haben sich schon mehrere Unfälle ereignet. Und in München ist der Brudermühltunnel in beiden Richtungen gesperrt wegen Wartungsarbeiten. Eine Umleitung ist eingerichtet. Das Ganze dauert noch bis ca. 5 Uhr früh.
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5: Ich bin Moritz Einzel. Die Videos, die sich im Internet verbreiten, sehen aus wie aus einem Katastrophenfilm, aber sie sind echt. Eine gigantische Sturzflut, die alles wegreißt, was ihr in den Weg kommt. Häuser, Straßen, Menschen. Nach der Sturzflut in Nepal werden hunderte Menschen vermisst, darunter viele Touristen. Bestätigt sind mehr als 150 Todesopfer. Als Ursache für das Unglück wird eine Eislawine vermutet, die einen Fluss blockiert haben könnte, wodurch dann die Flutwelle ausgelöst wurde. Nach der Kabinettsklausur in Neu-Hardenberg hat Bundesfinanzminister Klingbeil die Regierung dazu aufgerufen, geschlossen zusammenzuarbeiten. In der ARD sagte der SPD-Chef:
6: Ich will persönlich alles dafür tun, damit Deutschland ein starkes Land bleibt. Und dafür trage ich Verantwortung und die will ich wahrnehmen. Und diese Ernsthaftigkeit habe ich jetzt aber auch während der Kabinettsklausur bei allen gespürt.
5: Angesichts des Erstarkens rechtsextremer Kräfte und der Sorge vieler Menschen um ihre Arbeitsplätze müssten die anstehenden Aufgaben entschlossen angegangen und die Ergebnisse gemeinsam kommuniziert werden. Aus einem Tank in der Eisarena in Passau ist Ammoniak ausgetreten. Rund 70 Menschen wurden laut Polizei aus dem angrenzenden Erlebnisbad evakuiert, etwa 50 Besucher und 20 Mitarbeiter. Anwohner wurden gebeten, Türen und Fenster geschlossen zu halten. Das Gas soll aus einem Leck in der Kühlanlage ausgetreten sein, das lange nicht gefunden werden konnte. Am späten Abend hieß es dann, der Einsatz sei beendet, Verletzte gab es wohl nicht. Der frühere Nationalspieler André Rankl soll neuer Eishockey-Bundestrainer werden. Der 40-Jährige folgt nach übereinstimmenden Medienberichten auf Harold Kreis, der nach der enttäuschenden WM im Mai gehen musste. Für Rankl wird es im Seniorenbereich die erste Aufgabe als Cheftrainer.
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7: Wir starten rein in den besten Tag der Woche, denn der Donnerstag heute wird richtig hochsommerlich. Die Sonne scheint bei heißen Top-Temperaturen um die 30 Grad. Morgen am Freitag gibt es dann am Anfang auch nochmal viel Sonne, da bleibt es dann auch noch heiß, aber so ab dem frühen Nachmittag, da sind dann Schauer, teilweise auch Hitzegewitter möglich. Das müssen wir im Auge behalten und Stand jetzt das Wochenende, das wird dann wieder sonnig und angenehm warm.
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4: Mit Moritz Einzel. Finanzminister Klingbeil hat auf der Computerspielmesse Gamescom in Köln vorbeigeschaut. Die Branche hätte da gerne was von Steuererleichterungen gehört, doch die hat Klingbeil erstmal nicht zusagen können.
5: Aber es steht im Koalitionsvertrag, wir reden darüber in der Regierung und angesichts der schwierigen Haushaltslage sind es trotzdem schwierige Gespräche. Ich kann Ihnen nur sagen, wir wollen etwas hinbekommen, auch gemeinsam mit den Ländern für die Branche.
4: In anderen Staaten wie Frankreich, Irland oder Großbritannien wird die Games-Branche bereits steuerlich gefördert. Wahlkampf-Endspurt in Sachsen-Anhalt. Die AfD kommt laut dem neuen ARD-Deutschland-Trend auf 42% und wäre damit klar stärkste Kraft. Allerdings würde sie der Erhebung zufolge ihr Ziel einer Alleinregierung verfehlen. Spitzenkandidat Siegmund sagte am Abend in der MDR-Wahlarena:
6: Egal wie diese Wahl ausgeht, wir haben ein gespaltenes Land, so oder so. Und das ist schlecht und das möchte ich nicht. Ich möchte, dass wir wieder miteinander zusammendenken, weil wir sind nur ein Volk.
4: CDU-Ministerpräsident Schulze hielt Siegmund vor, im Gegensatz zu ihm nur viel zu reden.
7: Ich labere nicht nur, ich liefere auch. Ich erzähle nicht nur, sondern ich liefere die Ergebnisse für dieses Land.
4: Am 6. September wird in Sachsen-Anhalt ein neuer Landtag gewählt. Im französischen Caen ist ein Fahrer mit seinem Auto in eine Menschenmenge gerast. Dabei wurde mindestens ein Mensch getötet, 10 Personen wurden verletzt, 4 davon schwer. Medienberichten zufolge soll ein Streit vorausgegangen sein. Die Tat habe keinen terroristischen Hintergrund. Die Polizei nahm einen Verdächtigen fest. Ein Abschiebehäftling ist bei einem Transport im Landkreis Bamberg geflohen. Der 26-jährige Marokkaner war in Begleitung von Polizeibeamten. Bei einem Halt auf einem Parkplatz an der B505 bei Kottmannsdorf sei er weggelaufen. Mehrere Polizeistreifen und ein Hubschrauber suchten nach dem Mann. Die letzten Tickets für die Teilnahme an der Fußball Champions League sind vergeben. Erstmals seit 15 Jahren ist Fenerbahce Istanbul wieder dabei. Nach einem 1:1 im Hinspiel gewannen die Türken das Playoff-Rückspiel bei Olympique Lyon mit 2:1. Auch Viking Stavanger aus Norwegen, AEK Athen aus Griechenland und Slovan Bratislava aus der Slowakei sind qualifiziert. Die Champions League Ligaphase wird heute Abend ausgelost.
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8: Wir starten rein in den besten Tag der Woche, denn der Donnerstag heute wird richtig hochsommerlich. Die Sonne scheint bei heißen Top-Temperaturen um die 30 Grad. Morgen am Freitag gibt es dann am Anfang auch nochmal viel Sonne, da bleibt es dann auch noch heiß, aber so ab dem frühen Nachmittag, da sind dann Schauer, teilweise auch Hitzegewitter möglich. Das müssen wir im Auge behalten und Stand jetzt das Wochenende. Das wird dann wieder sonnig und angenehm warm.
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4: Eine Meldung aus München, da ist der Brudermühltunnel in beiden Richtungen gesperrt wegen Wartungsarbeiten. Eine örtliche Umleitung ist eingerichtet und das dauert noch bis ca. 5 Uhr früh.
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2: Ich bin Moritz Einzel. Finanzminister Klingbeil hat auf der Computerspielmesse Gamescom in Köln vorbeigeschaut. Die Branche hätte da gerne was von Steuererleichterungen gehört, doch die hat Klingbeil erstmal nicht zusagen können.
3: Aber es steht im Koalitionsvertrag, wir reden darüber in der Regierung und angesichts der schwierigen Haushaltslage sind es trotzdem schwierige Gespräche. Ich kann Ihnen nur sagen, wir wollen etwas hinbekommen, auch gemeinsam mit den Ländern für die Branche.
2: In anderen Staaten wie Frankreich, Irland oder Großbritannien wird die Games-Branche bereits steuerlich gefördert. Wahlkampf-Endspurt in Sachsen-Anhalt. Die AfD kommt laut dem neuen ARD-Deutschland-Trend auf 42% und wäre damit klar stärkste Kraft. Allerdings würde sie der Erhebung zufolge ihr Ziel einer Alleinregierung verfehlen. Spitzenkandidat Siegmund sagte am Abend in der MDR-Wahlarena:
4: Egal wie diese Wahl ausgeht, wir haben ein gespaltenes Land, so oder so. Und das ist schlecht und das möchte ich nicht. Ich möchte, dass wir wieder miteinander zusammendenken, weil wir sind nur ein Volk.
2: CDU-Ministerpräsident Schulze hielt Siegmund vor, im Gegensatz zu ihm nur viel zu reden.
5: Ich labere nicht nur, ich liefere auch. Ich erzähle nicht nur, sondern ich liefere die Ergebnisse für dieses Land.
2: Am 6. September wird in Sachsen-Anhalt ein neuer Landtag gewählt. Ein Abschiebehäftling ist bei einem Transport im Landkreis Bamberg geflohen. Der 26-jährige Marokkaner war in Begleitung von Polizeibeamten. Bei einem Halt auf einem Parkplatz an der B505 bei Kottmannsdorf sei er weggelaufen. Mehrere Polizeistreifen und ein Hubschrauber suchten nach dem Mann. Die letzten Tickets für die Teilnahme an der Fußball Champions League sind vergeben. Erstmals seit 15 Jahren ist Fenerbahce Istanbul wieder dabei. Nach einem 1:1 im Hinspiel gewannen die Türken das Playoff-Rückspiel bei Olympique Lyon mit 2:1. Auch Viking Stavanger aus Norwegen, AEK Athen aus Griechenland und Slovan Bratislava aus der Slowakei sind qualifiziert. Die Champions League-Ligaphase wird heute Abend ausgelost.
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6: Wir starten rein in den besten Tag der Woche, denn der Donnerstag heute wird richtig hochsommerlich. Die Sonne scheint bei heißen Top-Temperaturen um die 30 Grad. Morgen am Freitag gibt es dann am Anfang auch nochmal viel Sonne, da bleibt es dann auch noch heiß, aber so ab dem frühen Nachmittag, da sind dann Schauer, teilweise auch Hitzegewitter möglich, das müssen wir im Auge behalten. Und Stand jetzt das Wochenende, das wird dann wieder sonnig und angenehm warm.
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1: Der Sommer ist so langsam rum und jetzt braucht's wieder Stauraum für die Herbstklamotten. Und du, Juliane, hast einen genialen Tipp für mehr Platz.
2: Und dafür brauchen wir nur eine Gardinenstange und ein paar Haken. Die Stange montieren wir an der Wand, wo wir zusätzlichen Platz brauchen, und schon können wir daran Handtaschen, Gürtel, Schals oder andere Accessoires aufhängen. Die Haken lassen sich ganz easy hin und her schieben, kostet nicht viel, ist schnell gemacht und schafft richtig schön zusätzlichen Stauraum.
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1: Mit Moritz Einzel, guten Morgen. Nach der Sturzflut in Nepal ist das ganze Ausmaß der Katastrophe noch nicht abzusehen. Die Zahl der Todesopfer wird derzeit mit rund 160 angegeben. Hunderte Menschen werden noch vermisst. Eine Gletscherlawine, die einen Fluss blockiert hat, könnte die Flutwelle ausgelöst haben. Der Bericht von Dirk Godda.
2: Bilder des nepalesischen Fernsehens und Videos in den sozialen Medien zeigten, wie zahlreiche Häuser und Wasserkraftanlagen zerstört, Brücken weggespült und Dörfer und Straßen überflutet wurden. Auch China meldete Tote und Vermisste im Südwesten Tibets. China entsandte demnach zahlreiche Rettungskräfte mit schwerem Gerät in das Gebiet und rief eine erhöhte Katastrophenwarnstufe aus.
1: Am 6. September ist Landtagswahl in Sachsen-Anhalt und CDU-Ministerpräsident Schulze hat sich nicht festgelegt, ob er danach mit Unterstützung der Linken regieren würde. In der MDR-Wahlarena sagte Schulze, er werde sich niemals von irgendjemandem abhängig machen. Hintergrund sind die schwierigen Mehrheitsverhältnisse. Laut einer ARD-Vorwahlumfrage kommt die AfD auf 42% und die CDU könnte auf Unterstützung der Linken angewiesen sein, wenn sie weiter regieren will. Nach dem Niedrigwasser in Deutschland will die Bundesregierung jetzt mehr Geld in den Ausbau der Wasserstraßen stecken. Der Koordinator für maritime Wirtschaft und Tourismus PLOS hat der Rheinischen Post gesagt, bisher sei rund 1 Milliarde Euro für Investitionen vorgesehen gewesen. Durch Mittel aus dem Sondervermögen Infrastruktur stünden nun 1,2 Milliarden zur Verfügung. Auch wenn die Pegel mittlerweile gestiegen seien, es brauche Maßnahmen, um besser mit Niedrigwasser umzugehen, so PLOS. Aus einem Tank in der Eisarena in Passau ist Ammoniak ausgetreten. Rund 70 Menschen wurden laut Polizei aus dem angrenzenden Erlebnisbad evakuiert. Anwohner wurden gebeten, Türen und Fenster geschlossen zu halten. Am späten Abend hieß es dann, der Einsatz sei beendet. Verletzte gab es wohl nicht. Der frühere Nationalspieler André Rankl soll neuer Eishockey-Bundestrainer werden. Der 40-Jährige folgt nach übereinstimmenden Medienberichten auf Harold Kreis, der nach der enttäuschenden WM im Mai gehen musste. Für Rankl wird es im Seniorenbereich die erste Aufgabe als Cheftrainer.
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3: Heute bekommen wir nochmal Hochsommerwetter bei uns in Oberbayern. Tagestopwerte bis zu 32 Grad, dazu viel Sonnenschein und nur ein paar harmlose Wolken.
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3: Momentan ist noch alles frei, genauso auch
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3: Bei den Blitzern gerade noch nichts los. Wenn ihr was habt, gerne anrufen oder eine WhatsApp schicken. Beides unter 08000 1064 1064.
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3: Schönen guten Morgen euch. Und wenn in der Früh schon die Lieblingsmusik kommt, dann kann es ja nur ein guter Tag werden. Ihr seid bei Radio Top FM und da gibt's jetzt einen eurer Lieblings-80er, Michael McCann.

Eine Bettdecke, teilt ihr euch eine große oder habt ihr eine kleine? Bei mir und meiner Freundin ist es so, wir hatten erst zwei, dann habe ich gesagt, wir holen uns jetzt eine große und seitdem ist meine Freundin hin und weg von dieser Idee. Ja. Aber tatsächlich die Frage, wie schläft man besser, die beantwortet der Schlafexperte Dr. Martin Schlott ganz klar mit zwei Bettdecken. Wir schlafen mit zwei Bettdecken besser, weil klar, ich meine, wenn jeder seinen eigenen Bereich hat, seine eigene Temperatur unter der Bettdecke, dann schläft man insgesamt ein bisschen besser. Da muss ich tatsächlich Martin ein bisschen widersprechen. Ich sage, du Martin, bin ich nicht ganz bei dir. Fühlt sich für mich mehr nach einer Bettdecke an. Ich finde es schöner und habe das Gefühl, ich schlafe da besser, wenn ich mit meiner Freundin direkt kuscheln kann und es einfach nirgendwo kalt reinzieht. Das ist ja immer das Problem. Wie ist es bei euch? Habt ihr daheim mit eurem Schatzi eine Bettdecke oder habt ihr zwei? Schickt mir gerne WhatsApp an die 08000 1064 1064. Bin ich sehr gespannt, wie es bei euch ist. Und dabei spiele ich euch die Romantics mit Talking in Your Sleep. Hier ist Radio Top FM. Schönen guten Morgen, euch.

0: Schönen guten Morgen euch. Hier ist das Top FM Frühstücksradio.
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0: Heute geht's zu einem echten Naturjuwel im Allgäu. Es geht nach Oberstaufen zu den Buchenegger Wasserfällen. Über Stock und Stein geht's durch die wildromantische Schlucht und der Weg ist ein echtes Abenteuer. Wurzelpfade durch den Wald, das rauschende Wasser, die moosbewachsenen Felsen und dann plötzlich das Donnern der Wasserfälle. Das ist fast schon Gänsehaut-Feeling. Großartig auch für heiße Spätsommertage. Die Naturgumpen, die sind super zum Reinhüpfen und Abkühlen und die Kids können da auch am Ufer spielen, Steine flippen und sich austoben. Die Buchenegger Wasserfälle bei Oberstaufen sind perfekt für einen Ausflug.

0: voller Abenteuer, Bewegung und beeindruckender Natur.
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1: Ich bin Moritz Einzel. Guten Morgen. Nach der Sturzflut in Nepal ist das ganze Ausmaß der Katastrophe noch nicht abzusehen. Die Zahl der Todesopfer wird derzeit mit rund 160 angegeben. Hunderte Menschen werden noch vermisst. Eine Gletscherlawine, die einen Fluss blockiert hat, könnte die Flutwelle ausgelöst haben. Der Bericht von Dirk Godder.
2: Bilder des nepalesischen Fernsehens und Videos in den sozialen Medien zeigten, wie zahlreiche Häuser und Wasserkraftanlagen zerstört, Brücken weggespült und Dörfer und Straßen überflutet wurden. Auch China meldete Tote und Vermisste im Südwesten Tibets. China entsandte demnach zahlreiche Rettungskräfte mit schwerem Gerät in das Gebiet und rief eine erhöhte Katastrophenwarnstufe aus.
1: Am 6. September ist Landtagswahl in Sachsen-Anhalt und CDU-Ministerpräsident Schulze hat sich nicht festgelegt, ob er danach mit Unterstützung der Linken regieren würde. In der MDR-Wahlarena sagte Schulze, er werde sich niemals von irgendjemandem abhängig machen. Hintergrund sind die schwierigen Mehrheitsverhältnisse. Laut einer ARD-Vorwahlumfrage kommt die AfD auf 42% und die CDU könnte auf Unterstützung der Linken angewiesen sein, wenn sie weiter regieren will. Aus einem Tank in der Eisarena in Passau ist Ammoniak ausgetreten. Rund 70 Menschen wurden laut Polizei aus dem angrenzenden Erlebnisbad evakuiert. Anwohner wurden gebeten, Türen und Fenster geschlossen zu halten. Am späten Abend hieß es dann, der Einsatz sei beendet. Verletzte gab es wohl nicht. Der frühere Nationalspieler André Rankl soll neuer Eishockey-Bundestrainer werden. Der 40-Jährige folgt nach übereinstimmenden Medienberichten auf Harold Kreis, der nach der enttäuschenden WM im Mai gehen musste. Für Rankl wird es im Seniorenbereich die erste Aufgabe als Cheftrainer.
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3: So, jetzt, wenn man natürlich hier auch den richtigen Knopf drückt, dann funktioniert es auch. Schönen guten Morgen. Und heute funktioniert es auch mit dem Baden gehen. Ja, raus mit den Badesachen. Wir bekommen heute viel Sonnenschein, Tagestopwerte bis zu 32 Grad und ein bisschen schwül wird es auch noch mit dazu. Morgen dann erst noch Sonne, am Nachmittag kommen dann immer mehr Schauer und Gewitter, Tagestopwerte bis zu 29 Grad.
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3: Guten Morgen auf die Straßen. Da habe ich momentan keine Meldungen für euch. Alles frei soweit.
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3: Auch alles frei noch. Wenn ihr was habt, 08000 1064 1064. Die Nummer zu uns für Telefon und für WhatsApp.
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3: Schönen guten Morgen euch und der gute Laune-Ohrwurm, der kommt heute Morgen aus den 80ern von Nick Kershaw. Hier ist The Riddle. Schönen guten Morgen.

0: 5:40 Uhr. Hier ist das Top FM Frühstücksradio und die Schauspiellegende Tim Curry ist im Alter von 80 Jahren gestorben. Legendär seine Rolle als außerirdischer Wissenschaftler in Frauenkleidern in dem Musical Die Rocky Horror Show sorgte damals nicht nur im konservativen Großbritannien für mächtig Wirbel und der Film Die Rocky Horror Picture Show, was soll man dazu sagen, ne? Machte Tim Curry natürlich legendär. Und auch in Stephen Kings Horrorfilmen S spielte er den so genialen bösen Clown Pennywise und hat uns gezeigt, wie schrecklich Clowns sein können. Mit Tim Curry verlässt einer der großen Schauspieler die Bühne des Lebens, aber mit seiner Art und seinem Wirken bleibt er legendär. Und während wir jetzt nochmal an die Rocky Horror Picture Show und Dr. Frankenfurter denken, gibt's für euch den Soundtrack dazu. Hier ist Time Warp bei Radio Top FM. Schönen Donnerstagmorgen euch.
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0: 5:44 Uhr. Schönen guten Morgen.
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0: Ja, wann dürfen wir uns was wünschen im Leben? Wenn wir eine Sternschnuppe sehen, natürlich, klar. Aber auch wenn wir eine Wimper finden und sie wegpusten. Aber warum denn eigentlich?
2: Das ist ein alter Aberglaube, dessen genauer Ursprung nicht bekannt ist. Früher galten Haare als etwas Besonderes, in dem eine gewisse Kraft stecken sollte. Eine zufällig gefundene Wimper wurde deshalb zum kleinen Glückszeichen. Und so oft kommt das nicht vor, es ist also etwas ganz Besonderes. Durch das Wegpusten geht der Wunsch symbolisch auf die Reise. Beweise für die Wirkung gibt es natürlich nicht, aber das Ritual macht aus einem ganz normalen Moment etwas Magisches.
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3: Mit Pia Wörz, schönen guten Morgen. Blauer Himmel, baden gehen und Blut spenden. Das bleibt auch jetzt im Sommer wichtig, denn weil weniger Blut gespendet wird, können die Vorräte gerade in den Ferien knapp werden. Und das merkt man auch bei uns in Oberbayern, so Patrick Nohe vom Blutspendedienst des Bayerischen Roten Kreuzes.
4: Also diese erste Hitzewelle, da ging es schon etwas zurück mit den Spendezahlen. Man hat das Gefühl, die Leute haben sich mittlerweile an die höheren Temperaturen so ein bisschen gewohnt. Insofern fällt es überraschend positiv aus. Wir schaffen es aktuell ganz gut durch den Sommer, möchte aber nicht verschreien. Ich hoffe, es bleibt so.
3: Blutspendetermine könnt ihr übrigens ganz einfach über die Internetseite vom BRK Blutspendedienst buchen. Ab heute Abend rollt der Verkehr auf der B304 bei H über eine Behelfsbrücke. Die bisherige Brücke über die A99 wird dann für einen Abriss vorbereitet, denn sie ist stark beschädigt und muss ersetzt werden. Dafür muss der Autobahnring dann im November 3 Tage lang komplett gesperrt werden. Die Autobahn GmbH warnt schon jetzt vor massiven Staus in und um München. Und heute gibt's schon mal einen kleinen Vorgeschmack aufs Freisinger Volksfest. Ab 17 Uhr findet auf dem Marienplatz die öffentliche Festbierprobe statt. Dort könnt ihr also die beiden Festbiere schon vor dem offiziellen Volksfeststart probieren. Der halbe Liter Bier kostet 3 Euro. 1 Euro davon wird an die Wärmestube Freising gespendet. Und das Volksfest startet dann nächste Woche Freitag.
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5: Erst schwimmen, dann rennen und vor allem Spaß haben. Hier in Poing findet Mitte September wieder der beliebte Swimrun statt und die Anmeldung läuft. Mitmachen kann jeder, egal ob Hobby- oder Profisportler. Und auch für die Kleinen ist ein Wettkampf geplant. Insgesamt gibt's 3 verschieden lange Läufe. Die Besten dürfen sich natürlich auch über kleine Preise freuen. Los geht's am Wettkampftag um 10 Uhr. Den Link zur Anmeldung findet ihr auf topfm.de. Aus Poing, Zoe Mesenbrink.
3: Und mehr Nachrichten aus Oberbayern gibt's auch wieder in einer halben Stunde in den Top-FM-Nachrichten.
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7: Ja, und heute heißt es raus mit den Badesachen. Wir bekommen heute Tagestopwerte bis zu 32 Grad. Im Moment ist es aber noch ein bisschen frisch. München an der Staatsoper messen wir 16, Fürstenfeldbruck 14 Grad. Aber im Laufe des Tages dann viel Sonne und ein paar harmlose Wolken und ein bisschen schwül wird es auch. Morgen dann erst noch Sonne, am Nachmittag kommt dann immer mehr Schauer und Gewitter zu uns. Tagestopwerte bis zu 29 Grad.
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7: Momentan keine Meldungen für euch, alles frei soweit.
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7: Da wird geblitzt in Assling, Kreis Ebersberg, Glonner Straße, Erding, Münchner Straße, Heimhausen, die Amper-Pettenbacher Straße. Danke an die Vreni fürs Melden und München, Verdi Straße stadtauswärts. Wenn ihr noch was habt, 08000 1064 1064.
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7: Schönen guten Morgen euch und damit wir heute gut in den Tag starten, gibt's erstmal einen eurer Lieblings-80er von Bon Jovi. Damit werden wir wach. Here's You Give Love a Bad Name.

0: Lochbieler. Jürgen, was bedeutet denn dieser Moment für euch?
1: Für uns, unser Haus, unser Team ist es natürlich schon also ein Meilenstein, 100.000 Holzfässer sozusagen anzapfen. Wenn das jemand irgendwann mal eben vor 25 Jahren gesagt hätte, ich werde irgendwann 100.000 Holzfässer haben, hätte ich ja gesagt, ne, spinnst, nie, schaffst du nicht.
0: Ja, das glaube ich ja. Und warum setzt ihr denn eigentlich bis heute auf Bier aus dem Holzfass?
1: Es ist eben ein Naturprodukt, es wird nicht standardisiert beim Abfüllen, wird von Hand abgefüllt. Und das ist halt so diese natürliche Kohlensäure, die beim Brauprozess entsteht. Und das eben frisch, schaumig gezapft, ist einfach, wenn man, sage ich mal, ich als Biertrinker, gibt's nichts Besseres.
0: Und ich glaube, es ist okay, wenn man schon in der Früh Lust auf ein Bier hat oder so schmackhaft, wie du es gerade erzählt hast. Viel Spaß euch heute beim Feiern. Beim Wirtshaus der Pschorr am Münchner Viktualienmarkt wird heute voraussichtlich das 100.000. Fass Bier angezapft. Traditionell natürlich im Holzfass. Dann sage ich Prost. Ihr hört Radio Top FM. Schönen Donnerstag euch.

0: Viertel nach sechs. Schönen Donnerstagmorgen euch. Hier ist das Top FM Frühstücksradio.
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0: Nach einer tödlichen Pandemie hat sich die Welt verändert. Hick lebt mit seinem Hund auf einem verlassenen Flugplatz, immer auf der Hut vor Plünderern. Doch dann empfängt er plötzlich einen Funkspruch, ein Lebenszeichen. Und Hick beschließt, mit seinem kleinen Flugzeug loszufliegen, um herauszufinden, ob es irgendwo da draußen noch Hoffnung gibt. Genialer Film vom Regisseur des Films.

0: Gladiator von Ridley Scott, perfekt für alle, die Endzeitfilme mögen, aber auch mal innehalten wollen. Das Ende der Sterne, jetzt im Kino.
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17: Mit Clara Bärz, schönen guten Morgen. Sie können im Notfall Leben retten, Blutreserven. Und in den Sommerferien ist der Bedarf besonders hoch. Deshalb ruft das Bayerische Rote Kreuz zum Blutspenden auf. Patrick Nuhr vom BRK, wie steht es denn eigentlich gerade um die Blutversorgung bei uns in Oberbayern?
18: Aktuell können wir die Versorgung in Bayern zumindest gut gewährleisten. Damit es so bleibt, müssen wir aber auch weiterhin dafür sorgen, dass unsere Termine auch in Zukunft in den nächsten Wochen hoch ausgelastet sind.
17: Den Link zu den Blutspendeterminen findet ihr auf topfm.de. Ein 3 Meter großer bunter Dackel steht jetzt vor dem Münchner Rathaus und wirbt für die Olympiabewerbung der Stadt. Der Dackel stellt Waldi dar, das Maskottchen der Olympischen Spiele 1972. In einem Monat entscheidet dann der Deutsche Olympiasportbund, ob München für Deutschland ins Rennen geht. Die Apfelernte in Oberbayern fällt dieses Jahr wahrscheinlich kleiner aus. Obstbauern rechnen heuer mit rund 20% weniger Äpfeln. Grund ist vor allem die Trockenheit. Dadurch sind viele Früchte auch kleiner geworden als sonst. Dafür sollen die Äpfel aber besonders süß und aromatisch sein. Und Riesenerfolg für die Rehkitzrettung Andex im Landkreis Starnberg. In dieser Mähsaison haben sie ca. 100 Rehkitze, 5 Junghasen und ein Gelege gerettet. Insgesamt waren rund 30 Helfer im Einsatz. Mehr Nachrichten aus Oberbayern wieder in einer halben Stunde in den Top FM Nachrichten.
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21: Da wissen wir in Gauting im Kreis Starnberg 14 Grad, Geretsried ebenfalls 14. Und werden wir heute früh noch eine Jacke brauchen, brauchen wir heute Mittag auf jeden Fall die Badesachen. Tagestopwerte 32 Grad, dazu viel Sonnenschein und nur ein paar harmlose Wolken. Morgen starten wir erst mit Sonne und Föhn. Am Nachmittag kommen dann immer mehr Schauer und Gewitter zu uns, die Tagestopwerte bei 26 bis 30 Grad und auch am Samstag ist es wechselhaft.
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21: Guten Morgen auf die Straßen, da habe ich momentan keine Meldungen für euch.
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21: Steht einer in Gauting, Kreis Starnberg, Grobmühl, danke an Karin fürs Melden. Assling, Kreis Ebersberg, die Glonnerstraße, Heimhausen, Kreis Dachau, Amper-Pettenbacher Straße und München, die Implerstraße beidseitig. Wenn ihr noch was habt, 08000 1064 1064. Die Nummer zu uns für Telefon und für WhatsApp.
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21: Schönen guten Morgen euch und wo wir heute Wiesentische abstauben können, das verrate ich euch gleich und zwar um 20 vor 7 in meinem Top FM Newspresso, den drei Fakten, dass ihr heute beim Smalltalk glänzen könnt.

0: 20 vor 7 ist es. Hier ist das Top FM Frühstücksradio und jetzt kommen die Gesprächsthemen des Tages.
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0: Heute haben wir nochmal die Chance, an Wiesentische zu kommen. Um 12 Uhr wird online das München-Kontingent freigeschalten. Zum Beispiel gibt's noch Resttische im Paulaner Festzelt. Dafür brauchen wir aber eine Münchner Adresse. Und auch Nicht-Münchner haben eine Chance, denn das Reservierungsportal für zurückgegebene Wiesentische startet heute auch auf oktoberfest-booking.com. Wer spät frühstückt, stirbt früher. Das sagt eine aktuelle Studie. Wer zwischen 7 und 8 Uhr morgens frühstückt, lebt damit aber statistisch am längsten. Der Grund? Unser Stoffwechsel folgt einer inneren Uhr. Klingt verrückt, ist aber Wissenschaft. Bei einem Schweizer Forschungsprojekt wurden Baumwollunterhosen in der Erde verbuddelt. Nach ein paar Wochen wurden sie ausgegraben. Und wozu das Ganze? Je zerfressener und löchriger die Unterhosen, desto aktiver und gesünder ist der Boden.
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0: Donnerstagmorgen, hier ist das Top FM Frühstücksradio. Servus.
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0: Rotwein auf dem Teppich und der Abend ist eigentlich schon gelaufen. Oder? Na, das muss nicht sein. Juliane, du hast einen ziemlich ungewöhnlichen Fleckenhack.
2: Und zwar kann Bier gegen Rotweinflecken auf dem Teppich helfen. Einfach einen kleinen Schluck Bier auf den Fleck geben und mit einem Schwamm vorsichtig einreiben. Kurz einwirken lassen und anschließend trocken tupfen. Und morgen, wie wir Kaugummi von den Schuhen kriegen, ohne großes Rumgebatze.
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0: 6.57 Uhr. Hier ist das Top FM Frühstücksradio und gerade in den Ferien ist immer eine schwierige Zeit. Laut Bayerischem Roten Kreuz werden allein bei uns in Bayern täglich rund 2000 Blutspenden benötigt. Wie die Versorgungslage jetzt gerade aussieht, das hört ihr gleich in den Top FM Nachrichten um 7 bei Pia Wörz.
1: Das gesprochene Wahrheit ist, wenn man etwas nicht mehr sagen muss, weil es eh schon jeder weiß. Ja? Also zum Beispiel, wer hat die meisten Küchen an einem Standort? Die schönsten und die preiswertesten Küchen in der Stadt. Ja, sehen Sie, man muss gar nichts mehr sagen. Ne? Wir denken alle an den gleichen.
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16: Mit Pia Wörz. Schönen guten Morgen. Gerade jetzt in den Ferien sind Blutkonserven oft knapp. Laut Bayerischem Roten Kreuz werden alleine bei uns in Bayern täglich rund 2000 Blutspenden benötigt, um die Versorgung sicherzustellen. Das klappt aktuell zwar sehr gut, so Patrick Noe vom BRK Blutspendedienst, trotzdem bleibt das Spenden auch jetzt weiter wichtig.
17: Auch eben, wenn wir keinen Engpass oder keine Notlage haben, ist es einfach wichtig, jetzt dafür Sorge zu tragen, dass es gar nicht erst so weit kommt und mit eurer Hilfe funktioniert das sicher.
16: Einen Link zu den Blutspendeterminen vom BRK findet ihr auf topfm.de. Erst wird umgeleitet, dann abgerissen. Ab heute Abend rollt der Verkehr auf der B304 bei H über eine Behelfsbrücke. Die bisherige Brücke über die A99 wird dann für den Abriss vorbereitet, denn sie ist stark beschädigt und muss ersetzt werden. Dafür muss der Autobahnring dann im November 3 Tage lang komplett gesperrt werden. Die Autobahn GmbH warnt schon jetzt vor massiven Staus in und um München. Und gut eine Woche bevor das Freisinger Volksfest offiziell startet, wird heute schon mal angezapft. Ab 17 Uhr findet auf dem Marienplatz die öffentliche Festbierprobe statt. Dort könnt ihr die beiden Festbiere schon vor dem offiziellen Volksfeststart einmal probieren. Der halbe Liter Bier kostet 3 Euro. Das Volksfest startet dann nächste Woche Freitag.
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18: Vielleicht sind sie euch auch schon aufgefallen. Seit einigen Tagen liegen unter anderem hier in München einige orange-graue Boxen am Straßenrand oder im Gebüsch. Dahinter steckt ein großes Forschungsprojekt zur Geothermie. Die sogenannten Geophone messen Erschütterungen im Boden. Zusammen mit den Vibro-Trucks, die aktuell in Oberbayern unterwegs sind, helfen sie dabei, den Untergrund zu messen. Die Stadtwerke bitten deshalb darum, die Messgeräte liegen zu lassen und herausgezogene oder beschädigte Geophone zu melden. Aus München, Sandra Sedelmeier.
16: Und mehr Nachrichten aus Oberbayern gibt's auch wieder in einer halben Stunde in den Top FM Nachrichten.
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0: Freising im Hofgarten messen wir gerade 14 Grad. In Ehresing im Kreis Landsberg sind es ebenfalls 14. Und damit haben wir noch nicht mal ganz die Hälfte der Tagestopwerte erreicht. Bis auf 32 Grad geht es heute rauf. Dazu viel Sonnenschein und nur ein paar harmlose Wolken. Perfekt, um nochmal in den See oder ins Freibad zu hüpfen. Und dann haben wir morgen so ein bisschen durchwachseneres Wetter. Da kommen dann am Nachmittag auch immer wieder mal Schauer und Gewitter. Und auch am Samstag bleibt es wechselhaft.
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0: Guten Morgen auf die Straßen. Da dauert es gerade am längsten auf der A995 München Richtung Kreuz München Süd zwischen Unterhaching und Oberhaching 9 Minuten plus. A99 Westumfahrung Richtung Nürnberg zwischen Dreieck Allach und Neuherberg 5 Minuten plus. Und überall sonst seid ihr in unter 5 Minuten durch.
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0: Der Tommy meldet unter Schleißheim, Kreis München, Edisonstraße, Dankeschön, Euching, Kreis Fürstenfeldbruck, Gewerbering, in Gauting, Kreis Starnberg, Grubmühl und München, Implerstraße beidseitig. Wenn ihr noch was habt, gerne her damit per Telefon oder WhatsApp unter 08000 1064 1064.
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0: Servus, schönen guten Morgen. Und wie der Traum der eigenen Bar jetzt wahr werden könnte, hört ihr um 10 nach 7.

0: Hier ist das Top FM Frühstücksradio und die eigene Bar ist für viele ein Traum, der jetzt wahr werden könnte. Denn das Luja in Dachau sucht einen Nachfolger. Bei mir ist Christoph Wieghorst, der Inhaber. Wir haben ja schon vor einer Woche über das Luja berichtet. Christoph, gibt's denn schon Bewerber?
1: Ja, es gibt tatsächlich schon Interessenten, die mit uns Kontakt aufgenommen haben und sich erste Informationen eingeholt haben. Wir sind absolut guter Dinge, ja.
0: Eine Deadline habt ihr ja nicht, ne? Ihr betreibt das Luja so lange weiter.
1: Es gibt tatsächlich schon Interessenten, die mit uns Kontakt aufgenommen haben und sich erste Informationen eingeholt haben. Wir sind absolut guter Dinge, ja.
0: Eine Deadline habt

0: und in der Region.
1: Also, wenn ihr euch den Traum von einer eigenen Bar erfüllen wollt, das Luja in Dachau sucht einen Nachfolger. Meldet euch gern direkt beim Christoph, dem Inhaber, und zwar unter luja-dachau.de. 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Schönen Donnerstag euch.

0: Schönen guten Morgen euch. Hier ist das Top FM Frühstücksradio.
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0: Heute geht's zu einem echten Naturjuwel im Allgäu. Es geht nach Oberstaufen zu den Buchenegger Wasserfällen. Über Stock und Stein geht's durch die wildromantische Schlucht und der Weg ist ein echtes Abenteuer. Wurzelpfade durch den Wald, das rauschende Wasser, die moosbewachsenen Felsen und dann plötzlich das Donnern der Wasserfälle. Das ist fast schon Gänsehaut-Feeling. Großartig auch für heiße Spätsommertage. Die Naturgumpen, die sind super zum Reinhüpfen und Abkühlen und die Kids können da auch am Ufer spielen, Steine flippen und sich austoben. Die Buchenegger Wasserfälle bei Oberstaufen sind perfekt für einen Ausflug voller Abenteuer, Bewegung und beeindruckender Natur.
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14: Mit Clara Berz, schönen guten Morgen. Oberbayern braucht Blutspender. Vor allem in den Sommerferien sind die oft knapp und deshalb.
15: Es ist jetzt die perfekte Zeit, eine Karriere als Blutspenderin oder Blutspender zu starten. Gerade jetzt sind Erstspenderinnen und Erstspender sehr gefragt.
14: So Patrick Nuhe vom Blutspendedienst des Bayerischen Roten Kreuzes. Den Link zu den Blutspendeterminen findet ihr auf topfm.de. Die neue Tram-Westtangente in München ist genehmigt worden. Rund 8 Kilometer lang soll sie werden und in Zukunft 5 Stadtbezirke mit 17 Haltestellen miteinander verbinden. Die neue Tram soll Ende nächsten Jahres fertig sein und dann für bessere Verbindungen im Münchner Westen sorgen. Klein, aber süß. Laut Obstbauern soll die Apfelernte dieses Jahr kleiner ausfallen. Sie erwarten rund 20% weniger Äpfel, vor allem weil es zu trocken war. Dafür sollen die Äpfel dieses Jahr besonders süß und aromatisch sein. Und die Hörnlebahn in Bad Kohlgrub im Landkreis Garmisch-Partenkirchen steht kurz vor der Wiedereröffnung. Seit Monaten wird die traditionsreiche Bahn mit ihren blauen Schwenksesseln generalsaniert. Gerade laufen noch die letzten technischen Prüfungen und wenn alles klappt, soll es Mitte nächster Woche wieder losgehen. Mehr Nachrichten aus Oberbayern wieder in einer halben Stunde in den Top FM Nachrichten.
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17: Ja, die Badesachen, die können wir gleich schon mal rauslegen. Heute richtig schön warm, bis zu 32 Grad. Dazu viel Sonnenschein und nur ein paar harmlose Wolken. München am Odeonsplatz, Messmalgrad 17, Kirchsee und im Landkreis Ebersberge 16. Aber das wird schon noch. Morgen dann erst sonnig, am Nachmittag kommen dann auch Schauer und Gewitter. Und am Samstag bleibt es weiter wechselhaft.
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17: Guten Morgen auf die Straßen. Da dauert's gerade eben länger auf der A94 Passau Richtung München zwischen Lengdorf und Hohenlinden. 22 Minuten plus, da laufen Bergungsarbeiten nach einem Unfall. Eine Umleitung ist eingerichtet. Und dann haben wir noch die A995 Kreuz München Süd Richtung München zwischen Taufkirchen West und Unterhaching, da 2 Minuten plus. Alles sonst frei.
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17: Ottenhofen, Kreis Erding, Erdinger Straße. Unterschleißheim, Kreis München, die Edisonstraße. In Erding, die Münchner Straße. Kommt vom Andi, Dankeschön. Und München-Schäftlarnstraße, beidseitig. Wenn ihr noch was habt, 08000 1064 1064. Die Nummer zu uns für Telefon und für WhatsApp.
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17: Schönen guten Morgen euch. Ich schicke euch zum Dampferfahren mit der bayerischen Seenschifffahrt. Und zwar auf Königssee, Starnberger See, Ammersee und Tegernsee. Könnt ihr mit der Familie Dampferfahren gehen. Und zwar auf allen 4 Seen. Das ist mein Wochenpreis bei Stadtland Fluss Plus. Wir spielen gleich um 7.40 Uhr die nächste Runde. Meldet euch gerne jetzt an auf topfm.de oder ihr klingelt kurz durch. 08000 1064 1064. Und dabei spiele ich für euch die Eurythmics mit Here Comes the Rain Again.

0: Schönen guten Morgen euch. Hier ist das Top FM Frühstücksradio.
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0: Das fühlt sich gleich an wie Urlaub und es ist so ein bisschen ein Gefühl von, man trifft sich mit der Familie, erlebt sein Zuhause auf ganz anderem Wege und fühlt sich danach einfach wahnsinnig erholt. 30 Sekunden und einen Buchstaben gibt's und als Wochenpreis schenke ich euch Familienkarten für alle 4 Seen der bayerischen Seenschifffahrt. Also ihr könnt auf dem Königssee, Starnberger See, Ammersee oder Tegernsee Dampfer fahren gehen. Das ist eine absolute Empfehlung, weil das macht so Spaß. Und heute spielen wir mit der Manu aus Jesenwang. Grüß dich, guten Morgen.
2: Ja gut, miteinander, hallo.
0: Unsere Schiedsrichterin ist Juliane.
3: Liebe Manu, der Christian, der hält sie tapfer. Die 10 richtigen Antworten, das kann sich heute ändern. Hier ist dein Buchstabe.
4: Ja,
3: Ah. Es ist das A wie Anton, liebe Manu.
2: Okay.
0: Mhm. Und wenn da nichts eifert, dann sagst du einfach?
2: Weiter.
0: Die spannendsten 30 Sekunden deines Morgens starten jetzt. Eine Stadt mit A.
2: Hamburg.
0: Ein Tier.
2: Ampel.
0: Zahl.
2: Acht.
0: Beruf.
2: Acht.
0: Gemüse.
2: Apfel.
0: Im Gesicht.
2: Auge.
0: Accessoire.
2: Augenringe.
0: Elektrogerät.
2: Weiter.
0: Kosmetikprodukt.
2: Augencreme.
0: Möbelstück.
2: Weiter.
0: Transportmittel.
2: Auto.
0: Im Zirkus.
2: Akrobat.
3: Manu, 7 richtige sind's geworden. Ja. Es hat nicht ganz gereicht,
2: ja,
3: gell?
2: Ja, ich hab mir's gedacht.
3: 10 ist halt auch eine Hausnummer. Aber trotzdem, du hast dich tapfer geschlagen.
2: Danke.
3: Ja.
0: Schön, dass du heute mit dabei warst, Manu, gell? Liebe Grüße nach Jesenwang. Und wenn ihr auch noch mitspielen wollt, morgen gibt's die nächste Runde. Wie gewohnt um 7.40 Uhr. Meldet euch an auf topfm.de oder über die topfm-App.

0: 7:47 Uhr und heute kommt's wieder zurück, das heiße Ausflugswetter zu uns nach Oberbayern. Und während wir mitten in den Ferien stecken, sorgt der Blutspendedienst des Bayerischen Roten Kreuzes dafür, dass bei der Blutversorgung alles läuft. Hier ist das Top FM Frühstücksradio. Patrick Nohl ist Pressesprecher vom BRK. Und Patrick, warum ist denn das Spenden denn gerade jetzt im Sommer so wichtig?
1: Wenn jemand jetzt im Dachgeschoss wohnt, bei 34 Grad, kommt man wahrscheinlich nicht morgens direkt drauf, Blut zu spenden, einen halben Liter, sondern schaut erstmal, dass man irgendwie überlebt. Aber auch bei solchen Temperaturen ist es wichtig und die Leute, die dann wegfallen, die müssen auch irgendwie ersetzt werden. Und aufgrund der geringen Haltbarkeit der Präparate brauchen wir Menschen, die sich kontinuierlich bei der Blutspende engagieren.
0: Und wer das jetzt hört und vielleicht sagt, ich würde gern zum ersten Mal spenden, was ist denn da deine Empfehlung?
1: Für Erstspenderinnen und Erstspender empfehlen wir den Spendencheck auf unserer Homepage. Da sind auch ganz viele Q&As, Infos. Wir sind aber auch zugänglich auf Instagram, auf Facebook oder auch über unsere kostenfreie Hotline. Wenn ihr Fragen habt, wenn ihr Ängste habt, wir begegnen euch da gerne und versuchen das alles aus dem Weg zu räumen, dass ihr dann fit für die erste Blutspende seid.
0: Alles klar, danke dir Patrick für die Info. Und wir können mit unserer Spende dabei helfen, dass die Versorgung den ganzen Sommer über gut läuft und es keine Engpässe bei der Blutversorgung gibt. Und damit ihr gut in den Morgen kommt, helfe ich euch jetzt mit einem eurer Lieblings-80er hier bei Radio Top FM. Hier ist Alan Parsons Project mit Don't Answer Me. Lasst es euch gut gehen.

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19: Mit Pia Wörz. Schönen guten Morgen. Blauer Himmel, Baden gehen und Blut spenden. Das bleibt auch jetzt im Sommer sehr wichtig. Weil weniger Blut gespendet wird, können die Vorräte gerade in den Ferien knapp werden. Und das merkt man auch bei uns in Oberbayern, so Patrick Noe vom Blutspendedienst des Bayerischen Roten Kreuzes.
20: Also diese erste Hitzewelle, da ging es schon etwas zurück mit den Spendezahlen. Man hat das Gefühl, die Leute haben sich mittlerweile an die höheren Temperaturen so ein bisschen gewohnt. Insofern fällt es überraschend positiv aus. Wir schaffen es aktuell ganz gut durch den Sommer, möchte aber nicht verschreien. Ich hoffe, es bleibt so.
19: Einen Link zu den Blutspendeterminen findet ihr auf topfm.de. Ab heute Abend rollt der Verkehr auf der B304 bei H über eine Behelfsbrücke. Die bisherige Brücke über die A99 wird dann für ihren Abriss vorbereitet, denn sie ist stark beschädigt und muss ersetzt werden. Dafür muss der Autobahnring dann im November 3 Tage lang komplett gesperrt werden. Und die Autobahn GmbH warnt schon jetzt vor massiven Staus in und um München. Und heute gibt's schon mal einen kleinen Vorgeschmack aufs Freisinger Volksfest. Ab 17 Uhr findet auf dem Marienplatz die öffentliche Festbierprobe statt. Dort könnt ihr also die beiden Festbiere schon mal vor dem offiziellen Volksfeststart probieren. Der halbe Liter Bier kostet 3 Euro. Das Volksfest startet dann nächste Woche Freitag.
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21: In rund 3 Wochen fängt die Schule wieder an. Dass Grundschulkinder, vor allem Erstklässlerinnen und Erstklässler, sicher unterwegs sind, werden hier in Fürstenfeldbruck ab sofort neue Schulweghelferinnen und Helfer gesucht. Gebraucht werden sie zum Beispiel an der Augsburger Ecke Ganghofer Straße. Und wer an Schultagen morgens und mittags Zeit hat, kann sich auf der Internetseite der Stadt Fürstenfeldbruck bewerben. Als Dankeschön gibt's 300 Euro im Monat. Aus Fürstenfeldbruck, Clara Bertz.
19: Und mehr Nachrichten aus Oberbayern gibt's auch wieder in einer halben Stunde in den Top FM Nachrichten.
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4: Und heute kriegen wir super Badewetter bei uns in Oberbayern. 29 bis 32 Grad, viel Sonne und auch nur ein paar harmlose Wolken. Jetzt gerade im Moment brauchen wir vielleicht noch eine Jacke, vor allem im Schatten. Karlsfeld im Kreis Dachau messen wir 17, Forstern im Kreis Erding 16 Grad. Morgen ist es dann erst sonnig, dann am Nachmittag kommen immer wieder mal Schauer und Gewitter. Am Samstag haben wir ein bisschen Wind, Sonne und Wolken im Mix und es ist meist trocken bei bis zu 26 Grad.
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4: Vorsicht bitte A9 Nürnberg Richtung München. Bei der Einfahrt Allershausen liegt ein Spanngurt auf der Straße. A94 Passau Richtung München. Zwischen Lengdorf und Hohenlinden dauert es gerade eine Stunde länger. Da ist ein Unfall gegeben, momentan voll gesperrt. Eine Umleitung ist eingerichtet. Und die A995 München Richtung Kreuz München Süd. Zwischen Unterhaching und Taufkirchen West, da 5 Minuten plus. Überall sonst seid ihr in unter 5 Minuten durch.
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4: Dorfen, Kreis Erding, Buchbacher Straße wird geblitzt. In Berg, Kreis Starnberg, Percherstraße. Danke an die Astrid fürs Melden. Ottenhofen, Kreis Erding, Erdinger Straße und München, Schäftlarnstraße beidseitig. Wenn ihr noch was habt, 08000 1064 1064.
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4: Schönen guten Morgen euch und das Herbstgefühl der vergangenen Tage, das ist heute wie weggeblasen. Es gibt nochmal Freibad, Eisdiele, Biergarten bei Temperaturen über 30 Grad. Und bis es soweit ist, jetzt erstmal rein in den Arbeitstag mit Daryl Hall und John Oates. Hier ist Man Eater. Lasst es euch gut gehen.

0: ist das Top FM Frühstücksradio und seit der Rekonstruktion 2003 steht es gut zu sehen am Münchner Viktualienmarkt, das Wirtshaus der Pschorr. Heute Nachmittag wird voraussichtlich das 100.000. Fass Bier angezapft. Bei mir ist der Inhaber Jürgen Lochbieler. Jürgen, was bedeutet denn dieser Moment für euch?
1: Für uns, unser Haus, unser Team ist es natürlich schon also ein Meilenstein, 100.000 Holzfässer sozusagen anzapfen. Wenn das jemand irgendwann mal eben vor 25 Jahren gesagt hätte, ich werde jetzt irgendwann 100.000 Holzfässer haben, hätte ich gesagt, na spinnst, nie, schaffst du nicht. 100.000 Holzfässer sozusagen anzapfen, wenn das jemand irgendwann mal eben vor 25 Jahren gesagt hätte, ich werde jetzt irgendwann 100.000 Holzfässer haben, hätte ich gesagt, na spinnst.

0: Schönen guten Morgen euch. Hier ist das Top FM Frühstücksradio.
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0: Nach einer tödlichen Pandemie hat sich die Welt verändert. Hick lebt mit seinem Hund auf einem verlassenen Flugplatz, immer auf der Hut vor Plünderern. Doch dann empfängt er plötzlich einen Funkspruch, ein Lebenszeichen. Und Hick beschließt, mit seinem kleinen Flugzeug loszufliegen, um herauszufinden, ob es irgendwo da draußen noch Hoffnung gibt. Genialer Film vom Regisseur des Films Gladiator von Ridley Scott. Perfekt für alle, die Endzeitfilme mögen, aber auch mal innehalten wollen. Das Ende der Sterne. Jetzt im Kino.
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19: Mit Clara Bärz, schönen guten Morgen. Sie können im Notfall Leben retten, Blutreserven. Und in den Sommerferien ist der Bedarf besonders hoch. Deshalb ruft das Bayerische Rote Kreuz zum Blutspenden auf. Patrick Nohe vom BRK Blutspendedienst. Wie steht es denn gerade um die Blutversorgung in Oberbayern?
20: Aktuell können wir die Versorgung in Bayern zumindest gut gewährleisten. Damit es so bleibt, müssen wir aber auch weiterhin dafür sorgen, dass unsere Termine auch in Zukunft in den nächsten Wochen hoch ausgelastet sind.
19: Den Link zu den Blutspendeterminen findet ihr auf topfm.de. Ein 3 Meter großer bunter Dackel steht jetzt vor dem Münchner Rathaus und wirbt für die Olympiabewerbung der Stadt. Der Dackel stellt Waldieder, das Maskottchen der Olympischen Spiele von 1972. In einem Monat entscheidet der Deutsche Olympiasportbund dann, ob München für Deutschland ins Rennen geht. In Deutschland schmelzen die Gletscher. Das sehen wir vor allem im Gebiet der Zugspitze. Der nördliche Schneeferner hat in den letzten Jahren rund 30% seiner Fläche verloren. Auch der Höllentalferner wird wahrscheinlich nur noch wenige Jahre bleiben. Der Deutsche Alpenverein fordert deshalb unter anderem mehr Klimaschutz. Und Riesenerfolg für die Rehkitzrettung Andex im Landkreis Starnberg. In dieser Mähsaison haben sie ca. 100 Rehkitze, 5 Junghasen und ein Gelege gerettet. Insgesamt waren rund 30 Helfer im Einsatz. Und mehr Nachrichten aus Oberbayern wieder in einer halben Stunde in den Top FM Nachrichten.
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22: Und unsere Jacke, die können wir bald weglegen. Neufahren bei Freising. Schon 18 Grad. Lenggries hat 17. Und im Laufe des Tages kriegen wir bis zu 32 Grad. Viel Sonnenschein, ein bisschen Wind und ein paar harmlose Wolken. Morgen ist es dann durchwachsen. Am Nachmittag kommen auch wieder Schauer und Gewitter. Am Samstag dann ein Mix aus Sonne und Wolken bei bis zu 26 Grad.
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22: Guten Morgen auf die Straßen. Da haben wir noch immer die A94 Passau Richtung München. Zwischen Lengdorf und Hohenlinden braucht eine Dreiviertelstunde länger. Nach einem Unfall laufen da die Bergungsarbeiten. Eine Umleitung ist eingerichtet. A8 München Richtung Salzburg. Zwischen Anger und dem Grenzübergang Bad Reichenhall braucht ihr 7 Minuten länger. Und die A995 München Richtung Kreuz München Süd. Zwischen Unterhaching und Taufkirchen West, da sind 6 Minuten plus. Überall sonst seid ihr in unter 6 Minuten durch.
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22: Markt Indersdorf, Kreis Dachau, die Seiklostraße kommt von der Magdalena. Lena, dankeschön. Dorfen, Kreis Erding, Buchbacher Straße, Berg, Kreis Starnberg, Percher Straße und München, die Steinsdorfstraße. Wenn ihr noch was habt, 08000 1064 1064, die Nummer zu uns für Telefon und für WhatsApp.
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22: Und wir freuen uns schon auf das Sommerwetter heute nochmal. Baden gehen, schön im Biergarten sitzen oder bei der Lieblingseisdiele vorbeischauen. Und bis es soweit ist, machen wir uns erstmal den Arbeitstag schön kurzweilig. Jetzt mit einem eurer Lieblings-80er. Hier ist Kenny Loggins mit Danger Zone.

0: Hier ist das Top FM Frühstücksradio und jetzt kommen die Gesprächsthemen des Tages. 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
0: Heute haben wir nochmal die Chance, an Wiesentische zu kommen. Um 12 Uhr wird online das München-Kontingent freigeschalten. Zum Beispiel gibt's noch Resttische im Paulaner Festzelt. Dafür brauchen wir aber eine Münchner Adresse. Und auch Nicht-Münchner haben eine Chance, denn das Reservierungsportal für zurückgegebene Wiesentische startet heute auch auf oktoberfest-booking.com. Wer spät frühstückt, stirbt früher. Das sagt eine aktuelle Studie. Wer zwischen 7 und 8 Uhr morgens frühstückt, lebt damit aber statistisch am längsten. Der Grund? Unser Stoffwechsel folgt einer inneren Uhr. Klingt verrückt, ist aber Wissenschaft. Bei einem Schweizer Forschungsprojekt wurden Baumwollunterhosen in der Erde verbuddelt. Nach ein paar Wochen wurden sie ausgegraben. Und wozu das Ganze? Je zerfressener und löchriger die Unterhosen, desto aktiver und gesünder ist der Boden.
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0: Donnerstagmorgen, hier ist das Top FM Frühstücksradio. Servus.
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0: Rotwein auf dem Teppich und der Abend ist eigentlich schon gelaufen. Oder? Na, das muss nicht sein. Juliane, du hast einen ziemlich ungewöhnlichen Fleckenhack.
2: Und zwar kann Bier gegen Rotweinflecken auf dem Teppich helfen. Einfach einen kleinen Schluck Bier auf den Fleck geben und mit einem Schwamm vorsichtig einreiben. Kurz einwirken lassen und anschließend trocken tupfen. Und morgen, wie wir Kaugummi von den Schuhen kriegen, ohne großes Rumgebatze.
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15: Mit Pia Wörz. Schönen guten Morgen. Gerade jetzt in den Ferien sind Blutkonserven oft knapp. Laut Bayerischem Roten Kreuz werden alleine bei uns in Bayern täglich rund 2000 Blutspenden benötigt, um die Versorgung sicherzustellen. Das klappt aktuell zwar sehr gut, so Patrick Nohe vom BRK Blutspendedienst, trotzdem bleibt das Spenden auch jetzt weiter wichtig.
16: Auch eben, wenn wir keinen Engpass oder keine Notlage haben, ist es einfach wichtig, jetzt dafür Sorge zu tragen, dass es gar nicht erst so weit kommt und mit eurer Hilfe funktioniert es sicher.
15: Einen Link zu den Blutspendeterminen vom BRK findet ihr auf topfm.de. Erst wird umgeleitet, dann abgerissen. Ab heute Abend rollt der Verkehr auf der B304 bei H über eine Behelfsbrücke. Die bisherige Brücke über die A99 wird dann für den Abriss vorbereitet, denn sie ist stark beschädigt und muss ersetzt werden. Dafür muss der Autobahnring dann im November 3 Tage lang komplett gesperrt werden. Die Autobahn GmbH warnt schon jetzt vor massiven Staus in und um München. Und gut eine Woche bevor das Freisinger Volksfest offiziell startet, wird heute schon mal angezapft. Ab 17 Uhr findet auf dem Marienplatz die öffentliche Festbierprobe statt. Dort könnt ihr die beiden Festbiere schon vor dem offiziellen Volksfeststart einmal probieren. Der halbe Liter Bier kostet 3 Euro. Das Volksfest startet dann nächste Woche Freitag.
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17: Erst schwimmen, dann rennen und vor allem Spaß haben. Hier in Poing findet Mitte September wieder der beliebte Swimrun statt und die Anmeldung läuft. Mitmachen kann jeder, egal ob Hobby- oder Profisportler, und auch für die Kleinen ist ein Wettkampf geplant. Insgesamt gibt's 3 verschieden lange Läufe. Die Besten dürfen sich natürlich auch über kleine Preise freuen. Los geht's am Wettkampftag um 10 Uhr. Den Link zur Anmeldung findet ihr auf topfm.de. Aus Poing, Zoe Mesenbrink.
15: Und mehr Nachrichten aus Oberbayern gibt's auch wieder in einer halben Stunde in den Top FM Nachrichten.
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20: München im Werksviertel Mitte, messen wir gerade 19 Grad. Herrsching am Ammersee sind es 18. Heute kann man nochmal die Badesachen auspacken. 29 bis 32 Grad gibt's. Dazu ein bisschen Wind, viel Sonnenschein und ein paar harmlose Wolken. Morgen Nachmittag kommt dann ein paar Schauer- und Gewitterfälle zu uns. Am Samstag ist es dann Mix aus Sonne und Wolken. Trocken bei bis zu 26 Grad.
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20: Guten Morgen auf die Straßen. A94 Passau Richtung München zwischen Lengdorf und Pastetten. Da laufen die Bergungsarbeiten nach einem Unfall. Eine Umleitung ist eingerichtet. Momentan dauert es 43 Minuten länger. A995 München Richtung Kreuz München Süd zwischen Unterhaching und Sauerlach. Da braucht ihr 12 Minuten länger. Und die A8 München Richtung Salzburg zwischen Anger und dem Grenzübergang Bad Reichenhall braucht ihr 7 Minuten länger. Überall sonst seid ihr in unter 5 Minuten durch.
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20: Geblitzt wird Olching, Kreis Fürstenfeldbruck, Gewerbering. Der Matthias meldet Asling, Kreis Ebersberg, Glonnerstraße. Mercedir, Markt Indersdorf, Kreis Dachau, Seiklostraße und München-Steinsdorfstraße beidseitig. Ihr habt noch was? Dann gerne per Telefon oder WhatsApp melden unter 08000 1064 1064.
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20: Ja, und Sonnenschein hebt gleich die Laune, auch wenn wir gerade noch in der Arbeit sind. Aber der Platz im Biergarten ist schon sowas von reserviert. Bis dahin gibt es erstmal einen eurer Lieblings-80er. Hier ist Fergal Sharkey mit A Good Heart. Lasst es euch gut gehen.

0: Schönen guten Morgen euch. 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
0: Heute geht's zu einem echten Naturjuwel im Allgäu. Es geht nach Oberstaufen zu den Buchenegger Wasserfällen. Über Stock und Stein geht's durch die wildromantische Schlucht und der Weg ist ein echtes Abenteuer. Wurzelpfade durch den Wald, das rauschende Wasser, die moosbewachsenen Felsen und dann plötzlich das Donnern der Wasserfälle. Das ist fast schon Gänsehaut-Feeling. Großartig auch für heiße Spätsommertage. Die Naturgumpen, die sind super zum Reinhüpfen und Abkühlen und die Kids können da auch am Ufer spielen, Steine flippen und sich austoben. Die Buchenegger Wasserfälle bei Oberstaufen sind perfekt für einen Ausflug voller Abenteuer, Bewegung und beeindruckender Natur.
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18: Mit Clara Bertz, schönen guten Morgen. Oberbayern braucht Blutspender. Vor allem in den Sommerferien sind die oft knapp. Und deshalb...
19: Es ist jetzt die perfekte Zeit, eine Karriere als Blutspenderin oder Blutspender zu starten. Gerade jetzt sind Erstspenderinnen und Erstspender sehr gefragt.
18: So Patrick Nuhe vom Blutspendedienst des Bayerischen Roten Kreuzes. Den Link zu den Blutspendeterminen findet ihr auf topfm.de. Die neue Tram-Westtangente in München ist genehmigt worden. Rund 8 Kilometer lang soll sie werden und in Zukunft 5 Stadtbezirke mit 17 Haltestellen miteinander verbinden. Die neue Tram soll Ende nächsten Jahres fertig sein und dann für bessere Verbindungen im Münchner Westen sorgen. Im Gebiet der Zugspitze schmilzt das Eis weiter. Der nördliche Schneeferner hat in den letzten Jahren rund 30% seiner Fläche verloren. Auch den Höllentalferner wird es wahrscheinlich nur noch wenige Jahre geben. Der Deutsche Alpenverein fordert deshalb unter anderem mehr Klimaschutz. Und die Hörnlebahn in Bad Kohlgrub im Landkreis Garmisch-Partenkirchen steht kurz vor der Wiedereröffnung. Seit Monaten wird die traditionsreiche Bahn mit ihren blauen Schwenksesseln generalsaniert. Gerade laufen noch die letzten technischen Prüfungen und wenn alles klappt, soll es Mitte nächster Woche wieder losgehen. Und mehr Nachrichten aus Oberbayern wieder in einer halben Stunde in den Top FM Nachrichten.
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21: Fürstenfeldbruck im Stadtpark 19 Grad, Dorfnatz ebenfalls 19 und heute geht's rauf auf Tagestopwerte von 29 bis 32 Grad. Dazu immer viel Sonne und ein paar harmlose Wolken. Morgen erst noch sonnig, dann kommt im Laufe des Tages dann auch ein bisschen Schauer und Gewitter dazu. Und am Samstag haben wir einen Mix aus Sonne und Wolken. Meistens ist es trocken bei bis zu 26 Grad.
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21: Vorsicht bitte auf der A8 Salzburg Richtung München zwischen Hofoldinger Forst und Kreuz Süd. Das sind Reifenteile auf der Straße und da steht ein defekter LKW. Und dann haben wir die A94 Passau Richtung München zwischen Lengdorf und Hohenlinden. Bergungsarbeiten nach einem Unfall laufen da. Umleitung ist eingerichtet, dreiviertel Stunde plus. A99 Westumfahrung Richtung Lindau zwischen Dreieck Feldmoching und Dreieck Allach. 10 Minuten müsst ihr mehr einplanen. Und die A8 München Richtung Salzburg zwischen Anger und Grenzübergang Bad Reichenhall braucht ihr 8 Minuten länger. Überall sonst seid ihr in unter 8 Minuten durch.
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21: Ottenhofen, Kreis Erding, Erdinger Straße, dann in Olching, Kreis Fürstenfeldbruck, Gewerbering, Berg, Kreis Starnberg, Percher Straße und München, St. Veit Straße, beidseitig. Ich komme von Basti, dankeschön. Wenn ihr noch was habt, 08000 1064 1064, da erreicht ihr uns per Telefon oder WhatsApp.

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0: Hier ist das Top FM Frühstücksradio und die eigene Bar ist für viele ein Traum, der jetzt wahr werden könnte. Denn das Luja in Dachau sucht einen Nachfolger. Bei mir ist Christoph Wieghorst, der Inhaber. Wir haben ja schon vor einer Woche über das Luja berichtet. Christoph, gibt's denn schon Bewerber?
1: Ja, es gibt tatsächlich schon Interessenten, die mit uns Kontakt aufgenommen haben und sich erste Informationen eingeholt haben. Wir sind absolut guter Dinge, ja.
0: Eine Deadline habt ihr ja nicht, ne? Ihr betreibt das Luja so lange weiter, bis es einen Nachfolger gibt. Nochmal kurz für alle, die es noch nicht wissen. Warum sucht ihr denn einen Nachfolger?
1: Wir haben jetzt 13 Jahre Gastronomie gemacht. Vorher habe ich 9 Jahre lang in der Gastronomie bei der Brauerei gearbeitet. Und jetzt mag ich einfach mal nach 22 Jahren aus der Gastronomie raus und mal wieder was ganz Neues ausprobieren.
0: Und was erwartet den, der das Luja übernimmt?
1: Also wir haben einen großen Pool an Stammgästen, wir haben ein eingespieltes Team, wir sind überregional bekannt und eigentlich eine sichere Bank in der Abend- und Nachtgastronomie hier in Dachau und in der Region.
0: Also wenn ihr euch den Traum von einer eigenen Bar erfüllen wollt, das Luja in Dachau sucht einen Nachfolger. Meldet euch gern direkt beim Christoph, dem Inhaber, und zwar unter luja-dachau.de. 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Schönen Donnerstag euch.

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17: Ich bin Julia Wasilkow. Die Hitzewellen in diesem Sommer haben zahlreiche negative Folgen und eine davon teilt das Robert-Koch-Institut regelmäßig mit. So starben Schätzungen zufolge bis Mitte August fast 16.000 Menschen in Deutschland. Die Fachleute weisen darauf hin, dass meist ein Zusammenhang mit Vorerkrankungen bestand. Ein Großteil der Hitzeopfer wurde im Juni gezählt. Wir brauchen eine Altersgrenze bei Social Media. Das sagen nicht Erwachsene, fast jeder zweite Jugendliche wünscht sich das. Herausgefunden hat das die Techniker Krankenkasse bei einer Umfrage. Ronny Thorau.
18: Die Hälfte der Jugendlichen, die für eine Altersgrenze sind, plädiert im Schnitt für ein Verbot unter 14. Die meisten, über 70%, wollen mit Social Media einfach Spaß haben zum Zeitvertreib. Gut 60% nutzen es, um Kontakt mit Freunden zu halten. Gut 40% holen sich Inspiration für Sport, Reisen oder Essen.
17: Insgesamt steigen in Deutschland die Löhne stärker als die Verbraucherpreise. Im zweiten Quartal des Jahres hatten Arbeitnehmerinnen und Arbeitnehmer 1,5% mehr zur Verfügung. Diesen Durchschnittswert meldet das Statistische Bundesamt. Tarifabschlüsse ließen die Löhne vor allem steigen in der Land- und Forstwirtschaft, Energieversorgung sowie in der Finanz- und Versicherungsbranche. Mehr als 1.300 Menschen werden nach den verheerenden Sturzfluten in Nepal und Tibet vermisst. Bisher melden die Behörden mehr als 160 Tote. Mehrere Fernstraßen sind durch die Schlammlawine blockiert. Viele Brücken wurden durch die gewaltigen Sturzfluten weggespült. Die Unglücksregion ist sehr beliebt bei Touristen.
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17: Vielleicht sind sie euch auch schon aufgefallen. Seit einigen Tagen liegen unter anderem hier in München orange-graue Boxen am Straßenrand oder im Gebüsch. Dahinter steckt ein großes Forschungsprojekt zur Geothermie. Diese sogenannten Geophone messen nämlich Erschütterungen im Boden. Zusammen mit den Vibro-Trucks, die aktuell in Oberbayern unterwegs sind, helfen sie dabei, den Untergrund zu vermessen. Die Stadtwerke bitten deshalb darum, die Messgeräte liegen zu lassen und herausgezogene oder beschädigte Geophone zu melden. Aus München, Pia Wörz.
19: Und noch mehr Nachrichten hier aus Oberbayern, die gibt's wieder in einer Stunde in den Top FM Nachrichten.
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19: Die Sonne strahlt über Oberbayern. Heute gibt's nochmal richtig schönes Sommerferienwetter. Wir messen 22 Grad in Prohing im Landkreis Ebersberg. 22 sind's auch in Kreiling im Landkreis Starnberg. Bis zu 31 Grad sind heute drin. Morgen ist es dann ein bisschen knatschiger, das Wetter. Viel Regen mit dabei. Das Wochenende dann aber wieder schön.
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19: Servus, liebe Autofahrer, und Obacht geben bitte auf der A99 Ost Richtung Salzburg zwischen Kreuz Nord und Rastplatz Aschheim. Da liegt ein Holzklotz auf der Straße. Da bitte vorsichtig fahren. Und dann haben wir noch die A94 Passau Richtung München zwischen Pastetten und Hohenlinden. Da gab es einen schweren Unfall. Die ganze Richtungsfahrbahn ist da gesperrt. Ihr werdet zwar umgeleitet, plant da aber schon mal 50 Minuten extra ein.
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19: Geblitzt wird einmal in Röhrmoos, Landkreis Dachau, Schönbrunner Straße. Danke Felix fürs Durchgeben. In München, da steht er in der St. Veit Straße. Im Ottenhofen, Landkreis Erding, ist es die Erdinger. Und in Assling, Landkreis Ebersberg, die Glonner Straße. Wenn ihr noch was für uns habt, Staus oder auch Blitzer, die könnt ihr jederzeit hier kostenlos durchgeben. Entweder anrufen oder eine WhatsApp schicken an die 08000 1064 1064. Danke euch und gute Fahrt.
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19: Guten Morgen. Oh, heute wird wieder ein schöner, toller Sommertag. Ich finde, man riecht das schon in der Früh, ob das ein guter Tag wird. Und noch schöner wird's mit unserem Top FM Mehr Musiksommer. Supertramp ist gleich mit dabei. Bryan Adams und zum Start gibt's The Cure mit Friday I'm in Love. Schönen Donnerstag.

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9: Heute bitte nochmal das Sommer-Equipment aus der Schublade holen. Wir messen jetzt schon 23 Grad in München am Königsplatz, 23 auch in Wolfratshausen. Bis zu 31 Grad sind heute drinnen, Sonne und nun ganz paar wenige Wolken sind dabei. Morgen kippt das Wetter dann, ab Nachmittag sind Schauer und auch kräftige Gewitter möglich. Das Wochenende dann aber wieder schön.
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9: Servus, liebe Autofahrer. Wir haben immer noch die A94 Passau Richtung München. Zwischen Passstetten und Hohenlinden, da ist die ganze Richtungsfahrbahn gesperrt, da hat es einen Unfall gegeben. Ihr werdet zwar umgeleitet, steht aber da aktuell auch schon bis zu 1 Stunde im Stau. Dann haben wir noch die A99 Eschenrieder-Spange zwischen Dreieck Eschenried und Dreieck Allach. Auch da staut sich's. Hier plus 42 Minuten.
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9: Steht einer in München, Schönstraße, danke Michaela fürs Durchgeben. Berg am Starnberger See, hier wird auf der Seeshaupter Straße geblitzt. In Röhrmoos, Landkreis Dachau, ist es die Schönbrunner Straße und in Assling, Landkreis Ebersberg, die Glonner Straße. Wenn ihr noch was gesehen habt, Staus oder auch Blitzer, die könnt ihr jederzeit hier kostenlos melden, entweder anrufen oder eine WhatsApp schicken an die 08000 1064 1064. Danke euch und gute Fahrt.

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0: Gleich 10:45. Hier ist Radio Top FM. Servus. Und wir freuen uns auf die letzten Biergartentage und so die letzten Sonnenstrahlen, bevor es dann so richtig mit Herbst losgeht. Und im Wirtshaus der Pschorr am Viktualienmarkt wird heute Nachmittag voraussichtlich eine ziemlich krasse Zahl geknackt. Seit 2005 wird das Bier da nämlich ganz traditionell aus dem Holzfass gezapft. Und heute kommt tatsächlich das 100.000. Fass dran. Heißt mehr als 3,5 Millionen Liter Bier und unzählige Schläge mit dem Zapfhahn. Inhaber Jürgen Lochbieler. Zum Jubiläumsanstich kommen unter anderem ja die Münchner Schäffler.
1: Die Schaffmacher waren die Fässermacher. Also die Schäffler sind sozusagen der Verein der Fassmacher. Also das Schäfflertum an sich hat eben damals ein Schaff gebaut. Ein Schaff war ein Maß, ein Holzzuber. Und der musste mit diesem Ring zusammengehalten werden, diese einzelnen Bohlen. Das ist der Ursprung der Fassmacher.
0: Und was sagen Sie, Fass oder Schankbier?
1: Es gibt Gäste bei uns auch, die sagen, ich möchte kein Holzfass, ich möchte ein Schankbier haben, weil er das halt von seinem Geschmack her lieber mag. Aber was für uns der Schlüssel ist, dass wir eben diese reduzierte Kohlensäure haben und ausschließlich die aus dem natürlichen Brauprozess gewonnene Kohlensäure. Und die macht's halt so gesund und süffig, dass es halt schön reinläuft.
0: Also wenn ein Fass es verdient hat, ordentlich gefeiert zu werden, dann ja wohl dieses. Prost und schönen Donnerstag euch.

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8: Ich bin Julia Wasilkow. Das haben wir in den letzten Wochen alle gespürt. Die extreme Hitze. Laut Robert-Koch-Institut starben bis Mitte August fast 16.000 Menschen in Deutschland an den Folgen der Hitze. Claudia Wächter.
9: Die tatsächliche Zahl der Hitzetoten, die könnte noch viel höher liegen, sagen die Experten. Betroffen sind vor allem alte Menschen, also die über 85-Jährigen und das vor allem im Saarland und in Rheinland-Pfalz. Auch die Bundesregierung, die hat gestern die Folgen von Dürre und Extremtemperaturen beraten. Mehr Geld für den Hitzeschutz soll's aber nicht geben.
8: Die Bundesregierung bereitet eine Steuer auf stark gezuckerte Getränke vor. Eine Umfrage für die deutsche Presseagentur zeigt, die Deutschen sind bei dem Thema gespalten. 43% sind dafür, 44% dagegen. Kommen wird die Steuer ab 2027, das haben Union und SPD beschlossen. Jedes Jahr reisen Zehntausende Touristen und Pilger in die Region zwischen Nepal und Tibet. Jetzt wird in dem Gebiet nach Überlebenden der gewaltigen Schlammlawine gesucht. Fast 1500 Menschen gelten als vermisst, darunter mindestens 8 Deutsche. Rettungsmannschaften kommen nur schwer voran, Straßen und Brücken sind zerstört. Die Münchner Kammerspiele sind zum Theater des Jahres gekürt worden. Das Haus kam bei einer Umfrage des Fachmagazins Theater Heute unter Theaterkritikern auf Platz 1. Die Kammerspiele gewannen zugleich die Inszenierung des Jahres mit einem 7-stündigen Wallenstein-Stück nach Friedrich Schiller.
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10: In rund 3 Wochen fängt die Schule wieder an. Dass Grundschulkinder, vor allem Erstklässlerinnen und Erstklässler, sicher unterwegs sind, werden hier in Fürstenfeldbruck ab sofort neue Schulweghelferinnen und Helfer gesucht. Gebraucht werden sie zum Beispiel an der Augsburger Ecke Ganghofer Straße. Und wer an Schultagen morgens und mittags Zeit hat, kann sich auf der Internetseite der Stadt Fürstenfeldbruck bewerben. Als Dankeschön gibt's 300 Euro im Monat. Aus Fürstenfeldbruck, Clara Bertz.
11: Und noch mehr Nachrichten hier aus Oberbayern, die gibt's wieder in einer Stunde in den Top FM Nachrichten.
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11: Kurz nach 11 ist es und wir messen 23 Grad in Dachau am Volksfestplatz. 22 sind es in Freising, die Sonne strahlt, bis zu 31 Grad Top-Temperatur gibt es heute, also ziemlich perfektes Sommerprogramm. Morgen dann nochmal so ein kleiner Dämpfer, da Regen und ab Nachmittag auch mal Gewitter mit dabei. Samstag wird es dann aber wieder deutlich angenehmer mit bis zu 26 Grad, auch der Sonntag schön.
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11: Servus, liebe Autofahrer. Es staut sich auf der A94 Passau Richtung München zwischen Lengdorf und Pastetten. Da braucht ihr aktuell 35 Minuten länger. Und auf der A99 West Richtung Nürnberg zwischen Lochhausen und Ludwigsfeld hier plus eine Viertelstunde. Das war's aber, ansonsten alles frei.
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11: Geblitzt wird in München auswärts auf der Effnerstraße. Danke Marco fürs Durchgeben. Dorfen, Landkreis Erding, an der Alleiten wird geblitzt. Taufkirchen, Landkreis München, da ist es der Ahornring. Und in Starnberg die Andechserstraße. Wenn ihr noch was habt, Staus oder auch Blitzer, könnt ihr jederzeit hier kostenlos durchgeben. Entweder anrufen oder eine WhatsApp schicken an die 08000 1064 1064. Danke euch und kommt gut an.
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11: Und heute gibt's nochmal Wiesentische. Wie genau ihr da dran kommt, das hört ihr hier um 23:45. Bis dahin gibt's eine halbe Stunde Musik am Stück für euch. Gleich Rock von Pink und davor noch Genesis.

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10: 11:30 ist es und wir messen 24 Grad in Moosburg am Stadion. 24 sind es auch in Gräfelfing im Landkreis München. Heute gibt es Sonne und bis zu 31 Grad. Dazu ein paar Schleierwolken. Morgen startet zwar ähnlich schön, aber ab dem Nachmittag kommen dann Schauer und Gewitter obendrauf. Das Wochenende ist dann aber wieder Ausflugswetter bei ganz viel Sonne.
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10: Und was auf den Straßen los ist, weiß jetzt meine liebe Kollegin Clara Bertz.
11: Hallo zu euch auf die Straßen. Es staut sich auf der A99 West Richtung Nürnberg zwischen Lochhausen und Ludwigsfeld. Hier verliert ihr 20 Minuten.
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11: Da habe ich einen in München in der Effnerstraße. Danke Marco fürs Melden. In Starnberg in der Andechser Straße, in Unterschleißheim im Landkreis München in der Edisonstraße. Und dann hat der Dani uns noch eingemeldet. Der steht in Dorfen im Landkreis Erding an der Leiten. Staus und Blitzer meldet ihr kostenlos per Anruf oder WhatsApp an 08000 1064 1064. Kommt gut an!

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Der Sound für euren Donnerstag. Ihr hört Radio Top FM. Servus. Und 23 Tage sind's noch bis zum Anstich. Dann ist Wiesn bei uns in München. Und heute habt ihr nochmal die Chance, euch einen Tisch im Bierzelt zu reservieren. Und zwar um Punkt 12 Uhr, in gut einer Viertelstunde, wird online das Münchner Reservierungskontingent freigeschalten. Zum Beispiel gibt's da noch Resttische im Paulanerzelt. Ihr braucht allerdings eine Münchner Adresse. Also dieses Restkontingent ist den Münchnern vorbehalten. Aber auch wenn ihr nicht in München wohnt, habt ihr heute nochmal eine Chance auf oktoberfest-booking.com. Da startet nämlich das Portal für zurückgegebene Wiesnreservierungen. Also da könnt ihr euch auch nochmal reinschauen. Wecker stellen, in einer Viertelstunde geht's los, dann heißt's Daumen drücken. Vielleicht bekommt ihr ja auch noch einen Wiesentisch und dann heißt's O-Zapft ist in genau 23 Tagen. Und wir genießen jetzt hier unseren Donnerstag mit den besten Songs aus 4 Jahrzehnten. Wir starten wieder rein mit Creedence Clearwater Revival.

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14: Ich bin Julia Wasilkow. Beschäftigte in Deutschland haben im Moment mehr Geld übrig. Die Löhne steigen stärker als die Preise. Im zweiten Quartal blieb Arbeitnehmerinnen und Arbeitnehmern real 1,5% mehr. Ausgerechnet hat das Statistische Bundesamt. Besonders kräftig fielen die Lohnsteigerungen durch Tarifabschlüsse in der Land- und Forstwirtschaft, der Energiebranche sowie bei Finanzdienstleistern und Versicherungen aus. Nach der Sturzflut suchen Rettungskräfte in der Himalaya-Region nach Überlebenden. Vermisst werden rund 1500 Menschen, darunter zahlreiche Ausländer, davon 8 Deutsche. Im Grenzgebiet zwischen Nepal und Tibet hatten Massen aus Schlamm und Wasser Häuser, Straßen und Brücken mitgerissen. Ganze Ortschaften wurden zerstört. Mega-Rechenzentren verbrauchen Unmengen an Strom. Und sind teuer. Ein solches Zentrum baut die Schwarz-Gruppe jetzt in Mecklenburg-Vorpommern für mehr als 5,5 Milliarden Euro. In der Region gibt es viele Windkraftanlagen. Claudia Wächter.
15: Zum Start will das Unternehmen erst einmal eigene Daten verarbeiten. Geplant sind aber auch Cloud-Dienste und Cybersicherheit, um unabhängiger zu werden von großen Tech-Firmen aus den USA. Aufschwung Ost, also mit Windkraft. Viele Leute sind da noch skeptisch.
14: Die Hitzewellen in diesem Sommer haben zahlreiche negative Folgen und eine davon teilt das Robert-Koch-Institut regelmäßig mit. So starben Schätzungen zufolge bis Mitte August fast 16.000 Menschen in Deutschland. Die Fachleute weisen darauf hin, dass meist ein Zusammenhang mit Vorerkrankungen bestand.
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16: Erst schwimmen, dann rennen und vor allem Spaß haben. Hier in Poing findet Mitte September wieder der beliebte Swimrun statt und die Anmeldung läuft. Mitmachen kann jeder, egal ob Hobby- oder Profisportler, und auch für die Kleinen ist ein Wettkampf geplant. Insgesamt gibt's 3 verschieden lange Läufe. Die Besten dürfen sich natürlich auch über kleine Preise freuen. Los geht's am Wettkampftag um 10 Uhr. Den Link zur Anmeldung findet ihr auf topfm.de. Aus Poing, Zoe Mesenbrink.
17: Und noch mehr Nachrichten hier aus Oberbayern, die gibt's wieder in einer Stunde in den Top FM Nachrichten.
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17: Die Sonne strahlt über Oberbayern. Heute gibt es nochmal richtig schönes Sommerferienwetter. Wir messen 27 Grad in München am Schloss Fürstenried, 26 in Oberframmern im Landkreis Ebersberg, bis zu 31 Grad sind heute drin. Morgen ist es dann schon ein bisschen knatschiger, das Wetter. Viel Regen mit dabei und auch Gewitter stellenweise. Das Wochenende dann aber wieder schön.
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17: Servus, liebe Autofahrer. Wir haben einen längeren Stau auf der A99 West Richtung Nürnberg. Zwischen Germering Nord und Dreieck Allach. Hier braucht ihr eine Dreiviertelstunde länger. Ansonsten alles frei.
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17: Geblitzt wird München auswärts auf der Effnerstraße. Danke Marco fürs Durchgeben. Dorfen, Landkreis Erding an der Leiten wird geblitzt. Auf der B471, Landkreis Dachau, Höhe Gröbenried steht einer und in Starnberg an der Andechser Straße. Wenn ihr noch einen habt, Staus oder auch Blitzer, könnt ihr jederzeit hier kostenlos durchgeben. Entweder anrufen oder eine WhatsApp schicken an die 08000 1064 1064. Danke euch und kommt gut an.
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17: Und gut vorbereitet seid ihr, wenn ihr gestern noch Melone geschnitten habt und die schön eingepackt habt für die Arbeit. Die kommt jetzt aus dem Kühlschrank. Schöne Mittagspause euch mit Radio Top FM und einer halben Stunde Musik am Stück. Und hier sind Mike Oldfield und Maggie Riley mit Moonlight Shadow für euch.

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16: Heute bitte nochmal das ganze Sommer-Equipment rausholen aus der Schublade. Wir messen 26 Grad in Puchheim am Schwimmbad, 27 in Garmisch-Partenkirchen, bis zu 31 Grad heute die Top-Temperatur. Sonne und dazu nur ein paar kleine wenige Wolken. Morgen kippt das Wetter dann, ab Nachmittag sind Schauer und kräftige Gewitter auch möglich. Das Wochenende dann aber wieder schön.
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16: Servus, liebe Autofahrer. Er staut sich auf der A99 West Richtung Lindau zwischen Ludwigsfeld und Lochhausen. Da braucht ihr 23 Minuten länger. Und die A99 West Richtung Nürnberg. Da zwischen Dreieck München Südwest und Dreieck Allach. Hier plus eine halbe Stunde.
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16: Steht einer in Wörth, Landkreis Erding, die Hörl-Kofner Straße. Danke Jakob fürs Durchgeben. Olching, da wird auf der Grübenzeller Straße geblitzt. In München ist es die Effner Straße auswärts. Und Taufkirchen, Landkreis München, der Ahornring. Wenn ihr noch was habt, Staus oder auch Blitzer, könnt ihr jederzeit hier kostenlos durchgeben. Entweder anrufen oder eine WhatsApp schicken an die 08000 1064 1064. Danke euch und kommt gut an.

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0: Radio Top FM ist hier an diesem schönen Donnerstag. Wir genießen nochmal das warme Ausflugswetter. Und während wir mitten in den Ferien stecken, sorgt der Blutspendedienst des Bayerischen Roten Kreuzes dafür, dass bei der Blutversorgung alles läuft. Patrick Noe vom BRK, warum ist denn das Spenden jetzt im Sommer so super wichtig?
1: Blutspenden im Sommer ist besonders wichtig, weil wir die Reisezeit haben. Viele Leute sind nicht da, viele Spenderinnen und Spender. Deswegen ist es wichtig, dass die Lücken da entsprechend gefüllt werden. Natürlich haben wir auch hohe Temperaturen, aber auch bei solchen Temperaturen ist es wichtig. Und die Leute, die dann wegfallen, denen die Temperaturen jetzt nicht so bekommen, die müssen auch irgendwie ersetzt werden.
0: Und wer das jetzt hört und vielleicht zum ersten Mal spenden will, was ist denn da deine Empfehlung?
1: Für Erstspenderinnen und Erstspender empfehlen wir natürlich auch den Spendencheck auf unserer Homepage. Da sind auch ganz viele Q&As, Infos. Wir sind aber auch zugänglich auf Instagram, auf Facebook oder auch über unsere kostenfreie Hotline. Wenn ihr Fragen habt, wenn ihr Ängste habt, wir begegnen euch da gerne und versuchen das alles aus dem Weg zu räumen, dass ihr dann fit für die erste Blutspende seid.
0: Danke dir, Patrick. Und wir können mit unserer Spende dabei helfen, dass die Versorgung den ganzen Sommer über glatt läuft und es keine Engpässe bei der Blutversorgung gibt. Ihr hört Radio Top FM. Schönen Donnerstag euch.

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14: Ich bin Julia Wasilkow. Auch wenn es vielen nicht so vorkommt, die Löhne in Deutschland steigen schneller als die Verbraucherpreise. Durchschnittlich 1,5% haben wir gerade mehr im Geldbeutel. Thomas Bremser.
15: Das ist nicht nur für die Beschäftigten eine gute Nachricht, sondern auch für die Wirtschaft. Denn die Menschen können, wenn sie nicht sparen, mehr Geld ausgeben. Geringverdiener profitieren aktuell vom höheren Mindestlohn. Der liegt seit Jahresbeginn bei 13,90 Euro die Stunde. Dazu ist in mehreren Bereichen der Lohn überdurchschnittlich gestiegen. Zum Beispiel in der Landwirtschaft, dem Energiesektor und der Finanzbranche.
14: Zum ersten Mal hat Bundespräsident Steinmeier die Gamescom in Köln besucht. Eine wichtige Botschaft hatte er auch dabei. Er hat zu einem kritischen Blick auf digitale Spiele geraten. Computerspielsucht sei eine von der Weltgesundheitsorganisation anerkannte Krankheit mit schwerwiegenden Folgen für Betroffene. Nach der Sturzflut im Himalaya-Gebiet läuft die internationale Hilfe an. Die USA haben Nepal Notunterkünfte, frisches Wasser und andere Güter zugesagt. Die Vereinten Nationen wollen Teams in die Region schicken. Rund 1500 Menschen werden vermisst, auch 8 Deutsche sind darunter. Die 4 Fußball-Bundesligisten in der Champions League erfahren am Abend ihre Gegner. In Monaco wird die Ligaphase ausgelost. Der FC Bayern, Dortmund, Leipzig und Stuttgart bekommen jeweils 8 Gegner. 4 Heim- und 4 Auswärtsspiele.
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16: Vielleicht sind sie euch auch schon aufgefallen. Seit einigen Tagen liegen unter anderem hier in München orange-graue Boxen am Straßenrand oder im Gebüsch. Dahinter steckt ein großes Forschungsprojekt zur Geothermie. Diese sogenannten Geophone messen nämlich Erschütterungen im Boden. Zusammen mit den Vibro-Trucks, die aktuell in Oberbayern unterwegs sind, helfen sie dabei, den Untergrund zu vermessen. Die Stadtwerke bitten deshalb darum, die Messgeräte liegen zu lassen und herausgezogene oder beschädigte Geophone zu melden. Aus München, Pia Wörz.
17: Und noch mehr Nachrichten hier aus Oberbayern, die gibt's wieder in einer Stunde in den Top FM Nachrichten.
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17: Kurz nach eins und wir messen 27 Grad in Haar am Rathaus, 26 aktuell in Garching, ganz viel Sonne und bis zu 31 Grad heute die Top-Temperatur. Ziemlich perfektes Sommerprogramm heute nochmal. Morgen dann ein kleiner Dämpfer, Regen und ab Nachmittag kann es dann auch ordentlich gewittern. Der Samstag wird dann wieder deutlich angenehmer bei um die 26 Grad. Auch der Sonntag wird schön.
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17: Alles frei, wir haben keine Meldungen. Gute Fahrt.
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17: Geblitzt wird in München auf der Kornweger Straße. Danke Martin fürs Durchgeben. Berg am Starnberger See, da ist es der Heinz-Rühmann-Weg. In Wörth, Landkreis Erding-Hölkhofener Straße und Olching, da haben wir die Gröbenzeller Straße. Staus und Blitzer, die könnt ihr hier kostenlos melden. Entweder anrufen oder eine WhatsApp schicken an die 08000 1064 1064. Danke euch und kommt gut an.
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17: Und zur Wiesn sind es ja noch 23 Tage, zum Freisinger Volksfest aber nur noch 8. Und das Festbier, das könnt ihr heute schon mal probieren, auf dem Marienplatz in Freising für 3 Euro pro halben Liter. Da geht's heute um 17 Uhr los mit der Festbierprobe. Klickt euch da mal rein auf topfm.de für die Infos.

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16: Wir messen aktuell 28 Grad in München am Tierpark. 28 sind es auch in Starnberg. Es gibt ganz viel Sonne heute und um die 31 Grad Top-Temperatur. Morgen starten wir zwar ähnlich schön, aber ab dem Nachmittag kommen dann Schauer und Gewitter obendrauf. Das Wochenende dann aber wieder Ausflugswetter bei ganz viel Sonne.
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16: Servus, liebe Autofahrer. Bitte vorsichtig fahren auf der A96 Lindau Richtung München. Zwischen Landsberg West und Landsberg Nord, da liegen Fahrradhelme auf der Straße. Da also bitte Obacht geben. Dann stockt's noch auf der A995 München Richtung Kreuz München Süd zwischen Unterhaching und Sauerlach hier plus 10 Minuten.
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16: Steht einer in München einwärts auf der Max-Born-Straße. Danke, Lennart, fürs Durchgeben. Assling, Landkreis Ebersberg, die Glonnerstraße wird geblitzt. In Berg am Starnberger See ist es der Heinz-Rühmann-Weg. Und in Wörth, Landkreis Erding, die Höllkofener Straße. Wenn ihr noch was für uns habt, Staus oder auch Blitzer, die könnt ihr jederzeit hier kostenlos durchgeben. Entweder anrufen oder eine WhatsApp schicken an die 08000 1064 1064. Danke euch und kommt gut an.

0: Der Donnerstagnachmittag hier bei Radio Top FM. Servus.
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0: Und Rotwein, Flecken auf dem Teppich. Ja, dann ist der Abend ja eigentlich schon gelaufen. Muss aber nicht sein. Juliane aus dem Top FM Frühstücksradio hatte heute in der Früh einen ziemlich ungewöhnlichen Fleckenhack.
2: Und zwar kann Bier gegen Rotweinflecken auf dem Teppich helfen. Einfach einen kleinen Schluck Bier auf den Fleck geben und mit einem Schwamm vorsichtig einreiben. Kurz einwirken lassen und anschließend trocken tupfen.
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15: Ich bin Florian Klaus. Bill Gates warnt in einem neuen Essay vor den Risiken der künstlichen Intelligenz. Der Microsoft-Mitgründer fordert, bestimmte Berufe dauerhaft für Menschen zu reservieren. Sein Argument: Manche Aufgaben, etwa in der Pflege oder beim Arzt, seien unersetzlich menschlich und sollten nie an Roboter übergehen. Bill Gates befürchtet zudem, dass viele Jobs in Bereichen wie Recht, Medizin oder Softwareentwicklung dauerhaft verschwinden könnten. Das haben wir in den letzten Wochen alle gespürt. Die extreme Hitze. Laut Robert-Koch-Institut starben bis Mitte August fast 16.000 Menschen in Deutschland an den Folgen der Hitze. Claudia Wächter.
16: Die tatsächliche Zahl der Hitzetoten, die könnte noch viel höher liegen, sagen die Experten. Betroffen sind vor allem alte Menschen, also die über 85-Jährigen, und das vor allem im Saarland und in Rheinland-Pfalz. Auch die Bundesregierung, die hat gestern die Folgen von Dürre und Extremtemperaturen beraten. Mehr Geld für den Hitzeschutz soll's aber nicht geben.
15: Beschäftigte in Deutschland haben im Moment mehr Geld übrig. Die Löhne steigen stärker als die Preise. Im zweiten Quartal blieb Arbeitnehmerinnen und Arbeitnehmern real 1,5% mehr. Ausgerechnet hat das das Statistische Bundesamt. Besonders kräftig fielen die Lohnsteigerungen durch Tarifabschlüsse in der Land- und Forstwirtschaft, der Energiebranche sowie bei Finanzdienstleistern und Versicherungen aus. Es ist das Vermächtnis einer Ikone. Dolly Parton hinterlässt ihren Fans einen unveröffentlichten Song. Die Aufnahme befindet sich in einer Zeitkapsel und die soll erst im Jahr 2046 geöffnet werden. Da wäre Dolly Parton 100 Jahre alt geworden.
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17: In rund 3 Wochen fängt die Schule wieder an. Dass Grundschulkinder, vor allem Erstklässlerinnen und Erstklässler, sicher unterwegs sind, werden hier in Fürstenfeldbruck ab sofort neue Schulweghelferinnen und Helfer gesucht. Gebraucht werden sie zum Beispiel an der Augsburger Ecke Ganghofer Straße. Und wer an Schultagen morgens und mittags Zeit hat, kann sich auf der Internetseite der Stadt Fürstenfeldbruck bewerben. Als Dankeschön gibt's 300 Euro im Monat. Aus Fürstenfeldbruck, Clara Bertz.
9: Danke, Clara. Und mehr Nachrichten aus Oberbayern gibt's dann auch wieder in einer Stunde in den Top FM Nachrichten um 3.
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9: Also bei mir wird noch nichts angezeigt, aber vielleicht ja bei euch. Wer hat schon 30 Grad auf seinem Thermometer? Schickt mir gerne ein Bild hier ins Studio 08000 1064 1064 per WhatsApp. Ich habe hier in Moosburg an der Isar 28 Grad, Starnberg 29 Grad. Aber es ist heiß, ja, und morgen wird es auch nochmal heiß, am Anfang auch noch mit viel Sonne. Aber so ab dem Nachmittag, da müssen wir dann Richtung Himmel schauen, denn da sind dann Schauer, teils auch kräftige Gewitter möglich.
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9: Kurz nach 2 der Blick auf die Straßen an Neumünchen-Nürnberg. Gegenstände auf der Fahrbahn. Vorsicht zwischen Garching Süd und Garching Nord. Ansonsten A8 München-Salzburg zwischen Neukirchen und dem Grenzübergang Bad Reichenhall. 40 Minuten dauert es da länger. Dann A8 Salzburg-München zwischen Rosenheim-West und Irschenberg. Da dauert es 30 Minuten länger. Und auch auf der A9 München-Nürnberg zwischen Manche und Denkendorf. Dauerbaustelle, da müsst ihr 30 Minuten mehr Zeit einplanen.
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9: Da wird geblitzt in Berg im Landkreis Starnberg, Heinz-Rühmann-Weg, dann Wörth im Landkreis Erding, Hölkhofener Straße, in Olching im Landkreis Fürstenfeldbruck, die Gröbenzeller Straße. Und danke Sandra, gerade der neueste Blitzer aus München, stadteinwärts die Monauer Straße. Habt ihr noch was wie die Sandra? 08000 1064 1064, die Nummer für den WhatsApp oder für einen Anruf. Danke euch, gute Fahrt.
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9: Servus, schön, dass ihr heute auch wieder mit dabei seid. Wir diesen sonnigen Nachmittag zusammen verbringen. Heute ist Donnerstag, ja, Kino-Donnerstag. Da gibt's heute natürlich wieder ein Top FM Feierabendrätsel um kurz nach 17:30, das sich um einen Film dreht. Ich freue mich drauf, ihr hoffentlich auch. Jetzt wird's erstmal bei uns aber nicht filmisch, sondern musikalisch mit den 80ern und Bryan Adams. Ja, und wir freuen uns auch noch auf eine Legende, auf Prince mit seinem Purple Rain und auf die größte aktuelle Künstlerin. Das ist natürlich Taylor Swift. Die gibt's gleich mit Shake It Off hier bei Top FM.

Die 90er mit Captain Jack, All Saints, Backstreet Boys oder soll es ein Kultschlager von Roy Black sein, Hip-Hop-Sound von Eminem oder soll es morgen rocken mit Kiss oder mit den Jungs der Foo Fighters? Was wollt ihr morgen hören? Mit was wollt ihr ganz Oberbayern überraschen? Morgen ist er wieder der Top FM, wünscht dir was Freitag, das heißt, ihr bestimmt, was um kurz vor halb bei uns läuft. Schickt sie rein, eure Lieblingssongs per WhatsApp an die 08000 1064 1064, und der ein oder andere, der wird dann morgen laufen und ganz Oberbayern und auch mich überraschen. Ich freue mich drauf. Ja, und jetzt freuen wir uns alle gemeinsam auf das, was noch vor halb kommt. U2, Roy Orbison und Santana mit Rob Thomas.

0: Das haben nicht viele Bands so drauf wie U2. Coldplay vielleicht noch. Ja, ganz, ganz himmlisch der Sound hier der 90er von U2 im Top FM Mehr Musiksommer. Und gleich nach halb, da gibt's dann noch mehr aus den 90ern. Dann wird's romantisch dank Robbie Williams. Aus Schweden ist Roxette dabei, ist ja eines der größten Duos der Musikgeschichte. Und weil es so schön ist, bleiben wir in Skandinavien mit noch einer Nummer. Dann aus Finnland. Da sind doch tolle musikalische Aussichten. Da drehen wir gleich ordentlich die Lautstärke nach oben. Ihr zu Hause auf der Arbeit oder im Auto und ich dann hier im Studio. Schön, dass ihr dabei seid, hier mit Radio Top FM.
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0: Aktuell 29 Grad in München am Marienplatz und ich habe vorhin mal aufgerufen, wer hat denn schon die 30 Grad Marke geknackt? Ja, und der Rainer hat gerade was reingeschickt. Ein Bild vom Wörthsee, ja, bei ihm unterm Dach haben wir 31 Grad gemessen. Ah, ja, die 30 Grad Marke also geknackt. Wenn ihr das auch habt, schickt gerne eure Fotos rein. 08000 1064 1064. Ansonsten gibt's heute viel Sonne, der beste Tag der Woche. Morgen starten wir auch nochmal sonnig, dann wird's auch nochmal heiß, aber so ab dem Nachmittag, da zieht's dann zu. Da sind dann teils Schauer, auch hitzige Gewitter mit dabei.
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0: Der Blick auf die Straßen jetzt um kurz nach 2:30. Vorsicht immer noch auf der A9 München-Nürnberg zwischen Garching Süd und Garching Nord. Da liegen Gegenstände auf der Straße. Dann A8 München-Salzburg zwischen Neukirchen und dem Grenzübergang Bad Reichenhall 40 Minuten plus. Und A9 München-Nürnberg zwischen Manching und Denkendorf. Da müsst ihr 30 Minuten mehr Zeit einplanen. Und auch die Westumfahrung Richtung Lindau zwischen der Herberg und dem Dreieck Allach eine Viertelstunde plus.
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0: Geblitzt wird bei uns hier in Erissing im Landkreis Landsberg, Schöffeldinger Straße, Ebersberg, Schwabener Straße, Oberschleißheim im Landkreis München, Mittenheimer Straße und der neueste Blitzer aus München, die Max-Born-Straße. Danke, Lennart. Habt ihr noch was gesehen? Staus und Blitzer, meldet ihr mal kostenlos per Anruf, per WhatsApp. Die Nummer ist die 08000 1064 1064. Danke euch und eine gute und vor allem auch eine sichere Fahrt.

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0: Servus, ihr hört sie, die besten Songs aus 4 Jahrzehnten hier bei Top FM in unserem Mehr-Musik-Sommer. Und bevor es damit noch mehr Abwechslung aus 4 Jahrzehnten und mit James Bond Sound von Tina Turner und auch mit dem Lifesaver von Sunrise Avenue weitergeht, heißt erstmal noch, wie immer um diese Uhrzeit, Hammer, wieder was gelernt.
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0: Der Schornsteinfeger, das Glücksschwein, eine Sternschnuppe oder auch das vierblättrige Kleeblatt. Alles so Dinge, die uns Glück bringen sollen. Und dann gibt es ja auch noch die Wimper, die wir finden, dann rauf auf den Finger, Augen zu pusten und sich was wünschen. Ja, so heißt es. Aber warum eigentlich?
2: Das ist ein alter Aberglaube, dessen genauer Ursprung nicht bekannt ist. Früher galten Haare als etwas Besonderes, in dem eine gewisse Kraft stecken sollte. Eine zufällig gefundene Wimper wurde deshalb zum kleinen Glückszeichen. Und so oft kommt das nicht vor, es ist also etwas ganz Besonderes. Durch das Wegpusten geht der Wunsch symbolisch auf die Reise. Beweise für die Wirkung gibt es natürlich nicht, aber das Ritual macht aus einem ganz normalen Moment etwas Magisches.
0: Da sind wir doch gleich wieder ein bisschen schlauer. Euch viel Erfolg, falls ihr heute noch eine finden solltet, eine Wimper. Ja, und morgen, da lernen wir dann wieder was. Wieder um die gleiche Uhrzeit.
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0: Servus ihr Lieben, es ist Donnerstagnachmittag, bald geht's in den Feierabend, in den sonnigen, ja und das Wochenende, das soll ja auch ganz schön werden. Die Vorfreude wächst also und wir unterstützen das mit euren Lieblingssongs, gleich mit Ohrwurmgefahr aus den 90ern. Dann wird's ganz gefühlvoll mit Shania Twain. Und rockig wird's natürlich auch mit den 80ern und Guns N' Roses. Da lohnt es sich doch dran zu bleiben, das gleich in der nächsten halben Stunde nach 3 hier bei Top FM. Schön, dass ihr auch heute wieder mit dabei seid.
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0: Ich bin Florian Klaus. Das letzte Wort ist bei den umstrittenen Rentenplänen der Bundesregierung wohl noch nicht gesprochen. Kein Gesetz gehe so aus dem Bundestag, wie es hineinkomme, sagte Unionsfraktionschef Frei vor einer gemeinsamen Klausurtagung mit der SPD-Fraktion. Besonders an der geplanten Abschaffung der abschlagsfreien Frührente nach 45 Beitragsjahren gibt es Kritik auch aus den Regierungsparteien. Die Linke will mit einem bundesweiten Mietendeckel steigende Mieten aufhalten. Sie hat ihr Modell heute vorgestellt, zusammen mit dem Gutachten eines Regensburger Juristen, der es für rechtlich möglich hält. Die jeweilige Obergrenze soll lokal unterschiedlich sein, je nachdem, wie angespannt der Wohnungsmarkt dort ist. Kritiker etwa aus der Union wenden aber ein, dass Vermieter mit einem Mietendeckel keinen Anreiz mehr hätten, zu investieren. Der Gesundheitszustand des norwegischen Königs Harald V. ist sehr ernst. Nach dieser Mitteilung ist die engste Familie des Monarchen zum Osloer Reichskrankenhaus geeilt. Ministerpräsident Støre hat am Vormittag seinen geplanten Deutschlandbesuch abgesagt. Der 89-jährige König ist der älteste regierende Monarch Europas. In den vergangenen Jahren hatte er immer wieder gesundheitliche Probleme. In Monaco wird die Ligaphase der neuen Saison in der Fußball Champions League ausgelost. Die vier deutschen Teilnehmer erfahren somit heute ab 18 Uhr ihre Vorrundengegner. Moritz Einzel berichtet.
2: Aus der Bundesliga sind Meister FC Bayern, Dortmund, Leipzig und Stuttgart mit dabei. Jedes Team bekommt 8 Gegner zugelost, je 2 aus jedem der 4 Lostöpfe. Die Auslosung macht ein Computer. Insgesamt sind in der Champions League Ligaphase 36 Teams mit dabei. Es gibt eine Gesamttabelle, aus der sich letztlich die K.O.-Phase ergeben wird.
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14: Spazieren gehen oder einkaufen und trotzdem im Notfall Schnellhilfe bekommen. Das funktioniert hier in Erding nun mit dem neuen Mobilnotruf der Malteser. Herzstück ist eine Notrufuhr mit Ortungsfunktion. Die kann per Knopfdruck oder sogar automatisch nach einem Sturz rund um die Uhr die Notrufzentrale alarmieren. Außerdem funktioniert sie deutschlandweit und richtet sich vor allem an aktive Senioren und Menschen mit gesundheitlichen Risiken. Aus Erding, Sandra Sedelmeier.
15: Danke, Sandra. Und mehr Nachrichten aus Oberbayern gibt es dann auch wieder in einer Stunde in den Top-FM-Nachrichten um 4.
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15: Vorhin hat mir der Rainer eine Bild reingeschickt mit 31 Grad am Wörthsee und der Klaus aus St. Wolfgang, der sagt sogar 33 Grad. Der sieht schön aus auf seinem Balkon. Wie heiß ist es bei euch? Schickt gerne weiter eure Meldungen rein. 08000 1064 1064. Ansonsten genießen wir heute die Sonne, den besten Tag der Woche. Hochsommer ist es hier. Ja, und morgen starten wir auch nochmal sommerlich mit viel Sonne. Heiß ist es, aber so ab dem Nachmittag, da zieht es dann zu. Da sind dann Schauer, teils auch kräftige Gewitter möglich.
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15: Da um 3:03 aufpassen. Immer noch auf der A9 München-Nürnberg zwischen Garching Süd und Garching Nord liegen Gegenstände auf der Straße. Dann haben wir die A8 München Richtung Salzburg, also Richtung Süden zwischen Neukirchen und dem Grenzübergang Bad Reichenhall. 35 Minuten dauert es länger. Und auf der A9 Kindinger Berg zwischen Manching und Altmühltal, hier dauert es 30 Minuten länger.
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15: Da haben wir Inning am Ammersee. Da wird geblitzt auf der Herrschinger Straße. Dann, wenn er von Bruck in Richtung Jesenwang fahrt, Höhe Ziegelhütte, Höhe Eich wird geblitzt. Das hat gerade von Thomas noch gemeldet. Dann in Wörth, Hölkhofener Straße. Und der neueste Blitzer aus München, die Murnauer Straße. Was ihr noch habt, gerne her damit. 08000 1064 1064. Danke, gute Fahrt.
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15: Servus ihr Lieben, schön, dass ihr wieder mit dabei seid zum Start in die neue Stunde. Da gibt's gleich wieder gemeinsam Rätselspaß mit unserem Top-FM-Cover-Quiz kurz nach 3:30. Zum Start aber kein Cover, nein, ein Original. Es war der letzte Nummer-1-Hit von Wham, damals in der Heimat, also mal abgesehen von Last Christmas. Das war damals vor 40 Jahren ganz oben und zwar The Edge of Heaven. Jetzt für euch im Top-FM mehr Musiksommer.

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Jetzt mit was ganz Gefühlvollem für die sommerlichen Schmetterlinge im Bauch. Das ist Shania Twain mit You're Still the One. Und gleich freuen wir uns auch noch auf Ace of Base und Status Quo.

0: durch den Donnerstagnachmittag. Und nochmal der Aufruf, wenn ihr eine Band habt, ein Künstler von hier seid und eigene Songs schreibt, dann schickt mir weiter diese Songs, denn es heißt Top FM Bühne frei für eure Songs made in Oberbayern, und zwar immer am Montag und am Mittwochabend bei mir in der Show. Alle Infos dazu auf topfm.de. Und gleich spiele ich mit euch wieder das Top FM Cover Quiz. Um 3:30 Rätsel mal wieder für Ruhm, Ehre und Respekt.
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0: Euching am Vogelpark, 30 Grad, Miesbach, 28 Grad. Ja, das ist heute ein sehr heißer, schwüler, schöner Sommertag. Es ist der beste Tag der Woche. Geht raus, genießt das, lasst es euch gut gehen. Der Biergarten ruft die Eisdiele, nehmt euch so viel Eis wie geht. Also heute ist es völlig wurscht. Ansonsten morgen, da starten wir auch nochmal richtig sonnig und heiß. Aber so ab dem Nachmittag, da müssen wir dann in Richtung Himmel schauen, denn dann sind Schauer, teils auch kräftige Gewitter möglich. Und das Wochenende stand jetzt. Das wird dann aber wieder trocken, sonnig und angenehm warm.
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0: 15.31 Uhr ist es. Wir passen bitte auf der A95 München-Garmisch zwischen der Penzberg-Iffeldorf und Sindelsdorf. Da liegen Gegenstände auf der Fahrbahn. Dann A8 München-Salzburg zwischen Neukirchen und dem Grenzübergang Bad Reichenhall. 40 Minuten plus. Und auf der A9 München-Nürnberg zwischen Manching und Denkendorf. Da müsst ihr 25 Minuten mehr Zeit einplanen.
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0: Geblitzt wird in Ebersberg, Schwabener Straße, Eresing im Landkreis Landsberg, Schörfeldinger Straße, dann aber Inning am Ammersee, die Herrschinger Straße und der neueste Blitzer aus München, Schatzbogen. Danke, Mika. Habt ihr noch was gesehen? Staus und Blitzer, meldet immer kostenlos per Anruf, per WhatsApp. Die Nummer ist die 08000 1064 1064. Danke euch und eine gute und vor allem auch eine sichere Fahrt.
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0: Servus, ihr Lieben. Schön, dass ihr wieder mit dabei seid, wenn ich euch frage, wer hat's denn zuerst gesungen? Also, simpel, einfach erklärt die Regeln. Ich spiele einen Schnipsel aus einem Cover und ihr sagt mir, wer das Original gesungen hat. Ja, und heute kommt eine Band oder zwei Jungs, die haben wir nicht zum ersten Mal. Die haben schon mal ein Cover geliefert. Mal schauen, ob ihr heute erkennt, was sie heute spielen. Aufgepasst, los geht's. Ja, ich spiel's nochmal. So. Jetzt müsst ihr es wissen. Von wem ist das Original? 08000 1064 1064. Schickt mir eine WhatsApp ins Studio oder ruft an und sagt mir bitte auch gleich am Telefon. Oder schreibt unbedingt in der WhatsApp dazu, was ihr gleich lieber hören wollt. Welche Version? Das Original oder das Cover? Drei Songs habt ihr zur Zeit. Und nach dem hier, den Fine Young Cannibals, gibt es auch noch einen Tippspiel.

0: Da geht's hin und her. Mal wird das Cover gefordert, mal das Original. Sind wir mal gespannt, wer am Ende das Rennen macht. Jetzt aber erstmal nochmal kurz das Rätsel lösen.
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0: Was suchen wir heute für ein Original? Ein Schnipsel aus dem Cover hatte ich schon. Ich spiele es nochmal kurz an. So. Und jetzt kommt noch der Tippschnipsel. Ja, einmal noch. So, aktuell sind wir so ein bisschen in der Waage. Ungefähr gleiche Stimmenanzahl für Original, für Cover. Also wer noch seine Stimme nicht abgegeben hat, das kommt auch immer mal wieder vor, schickt noch schnell rein, was ihr lieber hören wollt. Das Cover oder das Original. Zwei Songs habt ihr noch Zeit, aber das Rätsel müsst ihr natürlich auch noch lösen. 08000 1064 1064 für den WhatsApp oder für den Anruf. Und gleich nach Amy McDonald und Sean Farnham läuft dann eine der beiden Versionen.
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0: Was wollt ihr gleich lieber hören? Cover oder Original? Vielleicht wollt ihr ja noch mit abstimmen. 08000 1064 1064. Aber bevor es soweit ist, kommen wir erstmal noch zum Rätsel an sich.
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0: War, heute ging es richtig ab. Aber ihr könnt noch mitmachen. 08000 1064 1064. Nochmal die Nummer. WhatsApp anrufen. Von wem ist das Original? Hier nochmal die beiden Schnipsel aus der Coverversion. So, und jetzt noch der Tippschnipsel. So, was ist das für ein Lied und vor allem, von wem ist es original? Also wer hat die Nummer zuerst gesungen, performt? 08000 1064 1064, ich höre in eine der Leitungen rein und nehme Leitung Nummer 4. Hallo, der Basti ist hier, wer ist denn da?
2: Servus Basti, Anschau am Apparat, grüß dich.
0: Hallo, so, was haben wir?
2: Michael Jackson.
0: Hey, ja, sehr gut.
2: Und den würde ich auch gern hören, bitte.
0: Den würdest du auch gern hören. Dann sind wir mal gespannt, was gleich läuft. Ich sage danke dir und dann mach dir einen schönen Nachmittag. Bis später, um 5:30.
2: Bis später. Alles klar. Ciao, dabei.
0: Ciao, tschüssi. So, ja, die ist immer bei beiden Rätseln dabei, beim Feierabendrätsel auch noch, da holt sie sich dann auch noch eine Portion Ruhm, Ehre und Respekt, also sind wir mal gespannt. Und dieser Applaus war noch für alle, die ich sonst noch dran hatte am Telefon und bei WhatsApp picke ich mir stellvertretend raus, Gabi, Rainer, David, Sepp, dann Anna und Carsten, Tobi, Sarah und, also ihr habt heute wieder abgeliefert, das ist eine Freude, wie viel Spaß am Rätseln haben, ja. Und mein Musikchef kam vorhin rein und, boah, das geht ja heute richtig ab, meinte er. Dann ich so, ja, dann sind wir alles mal durchgegangen und er, hast du da schon einen Überblick oder magst du nicht mal eine Strichliste machen? Da habe ich gedacht, okay, es geht dann doch nicht mehr bei den vielen. So, und ich habe es jetzt zweimal durchgerechnet und am Ende, wer hat gewonnen? Ja, das Cover. Die Two Cellos mit 2 Stimmen Vorsprung. Also das war ganz knapp. Das war hauchdünn. Ja, und die laufen jetzt für euch und ich hoffe, die sich fürs Original entschieden haben, freuen sich auch darüber.

0: Großartige Nummer. Kenny Loggins, Heartlight, die 80er hier bei uns bei Radio Top FM. Und im Mehrmusiksommer geht's natürlich gleich nach den Top FM Nachrichten um 16 Uhr weiter mit den besten Songs aus vier Jahrzehnten. Und da kommen die Rembrandts, aber nicht mit der Nummer hier, mit dem Titelsong zu Friends. Nein, die hatten sogar noch einen zweiten Hit. Welcher das war, das hört er dann gleich um kurz nach vier.
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11: Ich bin Florian Klaus. Schon 2023 hat das Bundesinnenministerium die rechtsextreme Gruppe Artgemeinschaft verboten. Weil Anhänger aber weiter aktiv geblieben sein sollen, hat die Polizei in mehreren Bundesländern Durchsuchungen durchgeführt. Dabei seien Unterlagen und Datenträger sichergestellt worden, hieß es von der Staatsanwaltschaft. Festgenommen wurde niemand. Nach der Sturzflut im Grenzgebiet zwischen Nepal und China bergen Retter immer mehr Tote. Nach Angaben der nepalesischen Polizei wurden inzwischen mindestens 270 Leichen gefunden. Mehr als 1300 Menschen gelten noch als vermisst. Darunter sind auch 8 deutsche Touristen. Carola Frenzen berichtet.
12: Die Bilder sind wie aus einem Katastrophenfilm. Die ganze Region liegt unter dickem Schlamm. Dörfer und Infrastruktur sind zerstört. Erste Untersuchungen deuten auf einen gewaltigen Abbruch von Eis und Felsen hin. Dadurch könnte sich ein Fluss aufgestaut haben. Als die Blockade brach, wurden enorme Wassermassen freigesetzt. Die Armee hat derweil damit begonnen, hunderte Überlebende auszufliegen, darunter auch Ausländer.
11: Die Asylbewerberzahlen in Bayern sinken weiter. Laut Innenminister Herrmann sind von Januar bis Juli rund 5.800 Menschen gekommen. Das ist mehr als ein Drittel weniger als im Vorjahreszeitraum und fast 70% weniger als vor 2 Jahren. Herrmann nannte es eine erfreuliche Entwicklung, dass weiterhin deutlich mehr Geflüchtete Bayern verlassen, als Asylbewerber neu ankommen. Mehreren Medienberichten zufolge ist der frühere bosnisch-serbische Armeechef und Kriegsverbrecher Ratko Mladic tot. Er ist demnach im Alter von 84 Jahren in einem Gefängniskrankenhaus in Den Haag gestorben. Mladic war für das Massaker in Srebrenica 1995 mitverantwortlich. 2017 wurde er vom Internationalen Strafgerichtshof für das ehemalige Jugoslawien zu lebenslanger Haft verurteilt.
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13: Mit Playmobil die Verkehrsregeln üben. Das geht jetzt hier in Kitas in Fürstenfeldbruck. Mit einer Mobilitätsbox können Kinder spielerisch Verkehrssituationen und schon mal den sicheren Schulweg üben. Drin sind zum Beispiel Playmobil-Figuren, Spielmatten, Bücher und ein Memory. Im Kita-Alltag fehlt oft die Zeit, sich solchen Themen zu widmen. Die Box soll dabei helfen, Verkehrserziehung einfacher umzusetzen. Ausgeliehen werden können die Boxen kostenlos in der Stadtbibliothek. Aus Fürstenfeldbruck, Clara Bertz.
14: Danke, Clara. Und mehr Nachrichten aus Oberbayern gibt es dann auch wieder in einer Stunde in den Top-FM-Nachrichten um 4.
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14: Jetzt habe ich so lange die Uhrzeit angeguckt, die 4, dass ich auch 4 gesagt habe. 5 meinte ich natürlich. Naja, jetzt ist kurz nach 4. So, und kurz nach 2 war es, da habe ich schon die erste Meldung von euch bekommen, dass ihr über 30 Grad hier in Oberbayern habt. Gerne weiter her damit. 08.10.64.10.64 per WhatsApp. Freue mich über eure Wettertemperaturmelder. Ansonsten haben wir es gerade, 30 Grad in Neufahrn bei Freising, auch 30 Grad in München im Englischen Garten. Das ist heute der beste, der sonnigste Tag der Woche. Morgen gibt es ja auch nochmal viel Sonne und es wird auch nochmal heiß, aber so ab dem Nachmittag, da zieht es dann zu und da sind dann Schauer, teils auch kräftige Gewitter möglich.
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14: Kurz nach vier ist es. Wir passen bitte auf der A9 Nürnberg-München in Höhe Allershausen. Da liegen Gegenstände auf dem Beschleunigungsstreifen. Bitte, bitte Vorsicht. Dann haben wir die A995 München Süd in Richtung München zwischen Taufkirchen West und Unterhaching Nord. Da liegen mehrere Gegenstände auf der Straße. Wenn ihr in Richtung Süden unterwegs seid, auf der A8 München-Salzburg zwischen Neukirchen und dem Grenzübergang Bad Reichenhall dauert 40 Minuten länger. Dann A9 München-Nürnberg zwischen Manche und Denkendorf auf 20 Minuten plus und 20 Minuten plus auch auf der A94 München-Passau zwischen Pastetten und Dorfen und auf dem Autobahnring von West nach Ost dauert es 25 Minuten länger zwischen Neuherberg und Aschheim-Ismaning.
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14: Da hat sich der Markus gerade via WhatsApp gemeldet. Auf der A96 Richtung Lindau wird geblitzt bei der Ausfahrt Wörzsee. Und auch eine WhatsApp gerade reingekommen. Ahnbach, Indersdorfer Straße, ortsauswärts. Das hat der Johann gemeldet. Danke euch. Ansonsten steht noch ein Blitzer in Wörth, Hölkhofen in der Straße und in München der neueste Blitzer, Eversbusch-Straße. Danke, Saskia. Habt ihr noch was? Staus und Blitzer? Meldet ihr mal kostenlos per Anruf, per WhatsApp. Die Nummer ist die 08000 1064 1064. Danke euch, gute Fahrt.
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14: Servus, es ist kurz nach vier zum Start in den Feierabend mit der Vorfreude auf den Duft nach Sonnenmilch, auf 2 bis 7 Kugeln Eis, auf ein leckeres, kühles Feierabendgetränk oder einfach nur die Abkühlung im See oder Freibad. Lasst es euch gut gehen. Heute ist nochmal Hochsommer hier in Oberbayern und wir liefern den Sound dazu. Eure Lieblingssongs hier im Top FM Mehr Musiksommer jetzt mit den 90ern und den Ram Brands und Just the Way It Is. Baby. Ja, und gleich gibt's noch Walk the Moon und Deepish Mode ist auch noch dabei.

letzte Stunde, da hat er den Kampf verloren, der Michael Jackson beim Coverquiz gegen das Cover, gegen die Two Cellos. Jetzt durfte er ran, der King of Pop mit I Just Can't Stop Loving You, hier bei uns bei Radio Top FM. Ihr hört den Top FM Mehr Musiksommer an diesem richtig knackig heißen Sommertag. Und passend dazu geht's gleich weiter mit euren Lieblingssongs. Da freuen wir uns auf Paul Young. Van Halen ist am Start. Und das hier, Dusty Springfield in Private, die 90er. Schön, dass ihr dabei seid. Schönen Donnerstag euch.

0: 15.000 Blutspenden. So viel werden Tag für Tag in Deutschland gebraucht. Das ist einiges in den Sommermonaten und vor allem in den Sommerferien. Da ist die Zahl der Spender aber deutlich geringer als sonst. Viele sind ja verreist und wenn sie hier sind, verbringen sie die Zeit mit ihren Kindern oder im Biergarten oder in der Eisdiele. Es gibt einfach so viele Dinge, die attraktiver scheinen, als sich mit der Nadel Blut abzapfen zu lassen. Aber es ist doch so wichtig, wie das Bayerische Rote Kreuz dagegen steuert und wie aktuell so die Situation der Vorräte ist, das hört er gleich gegen 4:45 hier bei uns bei Radio Top FM.
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0: Bei Klaus aus St. Wolfgang waren es vorhin 31 Grad. Ja, und jetzt kam gerade auch noch was rein auf der B471 bei Emmering. Da ist gerade die Jasmin vorne unterwegs gewesen. Da hat es 30 Grad. Also heute ist Oberbayern ordentlich am Schwitzen. Ein sonniger Sommertag. Das ist der beste Tag der Woche. Genießt das jetzt gleich noch. Das wird ein lauer, schöner Sommerabend. Morgen am Freitag, da ist es anfangs auch noch ziemlich sonnig und heiß, aber so im Laufe des Tages, so ab dem Nachmittag, da zieht es dann zu und dann sind dann teilweise Schauer, teils auch kräftige, hitzige Gewitter am Start. Das müssen wir auf alle Fälle im Auge behalten. Das Wochenende stand jetzt dann wieder trocken, sonnig und angenehm warm.
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0: Kurz nach 4:30 Hammers und da A96 München Lindau in Höhe Germering Süd. Da liegen mehrere Metallteile auf der Straße. Bitte aufpassen. Dann, wenn ihr in Richtung Süden unterwegs seid, A8 München Salzburg zwischen Neukirchen und dem Grenzübergang Bad Reichenhall. Da dauert es 40 Minuten länger. Dann haben wir noch die A9 München Nürnberg zwischen Manche und Denkendorf. 20 Minuten plus, knappe 20 auch auf der Westumfahrung Richtung Lindau zwischen Neuherberg und dem Dreieck Allach und 16 Minuten plus zwischen Neuherberg und Aschheim-Ismaning, also auf dem Autobahnring von West nach Ost.
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0: Geblitzt wird bei uns hier in Oberbayern. Da haben wir Fürstenfeldbruck nach Jesenwang, Höhe Eich wird geblitzt. Dann steht ein Blitzer in Hohenlinden. Und zwar, wenn er in Richtung Pemmering fährt, direkt am Ortsausgang. Dann steht noch ein Blitzer in München, Wasserburger Landstraße. Und auf der Autobahn wird auch geblitzt, auf der A96 in Fahrtrichtung Lindau, Höhe Wörthsee. Habt ihr noch was Staus und Blitzer? Meldet immer kostenlos per Anruf, per WhatsApp. Die Nummer, die ist die gleiche. 08000 1064 1064. Danke euch, gute Fahrt.

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0: So klingt der Start in den Donnerstagnachmittag hier mit dem Top FM Mehr Musiksommer. Und während es für uns Richtung Biergarten oder See geht, arbeiten die Leute vom Blutspendedienst des Bayerischen Roten Kreuzes auf Hochtouren, damit bei der Versorgung auch im Sommer alles gut läuft. Patrick Nohe vom BRK, wie sieht's denn aktuell so mit der Versorgung aus bei euch?
1: Aktuell können wir die Versorgung in Bayern zumindest gut gewährleisten. Großes Dankeschön und Shoutout an alle Spenderinnen und Spender, die dafür Sorge tragen. Damit es so bleibt, müssen wir aber auch weiterhin dafür sorgen, dass unsere Termine auch in Zukunft in den nächsten Wochen hoch ausgelastet sind.
0: Und dabei hilft inzwischen auch die BRK Blutspende-App. Was ist denn der große Vorteil von dieser App?
1: Grundsätzlich ist der Vorteil, einfach für uns auch die Blutspende digitaler zu machen, die Blutspende zeitgemäß zu gestalten. Vor allem ist die App auch darauf ausgelegt, dass die Leute dauerhaft spenden, und das ist natürlich auch unser Ziel. Wir möchten Leute an die Blutspende ranführen und sie dann auch zu langfristigen Spenderinnen und Spendern machen.
0: Also wer schon Spender ist oder spenden will an sich, holt euch die App. Natürlich geht's aber auch ohne das Spenden. Hauptsache die Versorgung, die ist weiter gesichert. Schönen Nachmittag euch hier mit Radio Top FM. 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

0: Schafft es!
1: Also noch nicht ganz. Eine Woche müssen wir noch warten, bis das Freisinger Volksfest feierlich eröffnet wird. Wie das Festbier aber schmeckt, das können wir gleich schon rausfinden. Die Stadt Freising und ihre Brauereien Weihenstephan und Hofbrauhaus, die laden nämlich traditionell zur Bierprobe ein. Die findet gleich ab 17 Uhr auf dem Freisinger Marienplatz statt. Na dann mal Prost. Und was sonst noch so los ist, was Oberbayern zum Start in den Donnerstagabend bewegt, das hören wir gleich wieder in den Top FM Nachrichten um 17 Uhr.
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26: Ich bin Florian Klaus. An einer Schule im Großen Neuzittau in der Nähe von Berlin sind übereinstimmenden Berichten zufolge 2 Menschen getötet worden. Ein Verdächtiger wurde festgenommen. Die Märkische Allgemeine berichtet, dass unter den Opfern eine 18-jährige Schülerin ist. Der Verdächtige sei ihr Ex-Freund. Der andere Tote, ein 30-Jähriger, sei demnach gestorben, als er den Täter stoppen wollte. Offiziell bestätigt ist das bisher nicht. Mehrere 100 Milliarden Euro soll die Europäische Union einsparen. Um so viel Geld soll der Vorschlag der Kommission für den kommenden Haushalt gekürzt werden, fordert eine Gruppe mehrerer Länder, darunter auch Deutschland. Kanzler Merz hat mehrere andere Regierungschefs getroffen, um darüber zu diskutieren. Die Europäische Kommission schlägt inflationsbereinigt einen Haushalt im Umfang von rund 1,76 Billionen Euro vor. Deutschland zahlt davon den größten Beitrag. Mit mehreren Landtagswahlen und geplanten Reformen steht der Union und der SPD in den kommenden Wochen einiges bevor. Proteste gibt es auch aus den eigenen Reihen, etwa gegen das geplante Ende der abschlagsfreien Rente nach 45 Beitragsjahren. Zu dem Thema haben die Fraktionschefs bei einem Treffen in Münster betont, dass kein Gesetz ohne Veränderungen aus dem Bundestag kommt. Grundlegende Veränderungen sieht CDU-Mann Frei aber nicht kommen. In Monaco wird die Ligaphase der neuen Saison in der Fußball-Champions League ausgelost. Die vier deutschen Teilnehmer erfahren somit heute ab 18 Uhr ihre Vorrundengegner. Moritz Einzel berichtet.
0: Aus der Bundesliga sind Meister FC Bayern, Dortmund, Leipzig und Stuttgart mit dabei. Jedes Team bekommt 8 Gegner zugelost, je 2 aus jedem der 4 Lostöpfe. Die Auslosung macht ein Computer. Insgesamt sind in der Champions League Ligaphase 36 Teams mit dabei. Es gibt eine Gesamttabelle, aus der sich letztlich die K.O.-Phase ergeben wird.
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1: Spazieren gehen oder einkaufen und trotzdem im Notfall schnell Hilfe bekommen. Das funktioniert hier in Erding nun mit dem neuen Mobilnotruf der Malteser. Herzstück ist eine Notrufuhr mit Ortungsfunktion. Die kann per Knopfdruck oder sogar automatisch nach einem Sturz rund um die Uhr die Notrufzentrale alarmieren. Außerdem funktioniert sie deutschlandweit und richtet sich vor allem an aktive Senioren und Menschen mit gesundheitlichen Risiken. Aus Erding, Sandra Sedelmeier.
2: Danke, Sandra. Und mehr Nachrichten aus Oberbayern dann wieder in einer Stunde in den Top FM Nachrichten um 18 Uhr.
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2: Wir haben es in Grafing am Bahnhof, 30 Grad, auch in Schongau gemessen. Heute der heißeste Tag der Woche, der beste Tag der Woche. Viel Sonne gibt's, genießt das, lasst es euch gut gehen. Das wird noch ein toller, schöner Sommerabend. Morgen starten wir auch noch sonnig und sommerlich heiß, aber so im Laufe des Tages, vor allem so ab dem Nachmittag, da ziehen dann Wolken durch Oberbayern und da sind dann Schauer, teils auch kräftige Hitzegewitter möglich. Das Wochenende stand jetzt dann schon wieder schön, trocken, sonnig und angenehm warm.
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2: Kurz nach 5 aufpassen A8 München-Stuttgart zwischen Adelzhausen und Dasing. Gegenstände auf der linken Spur. Dann A8 München-Salzburg zwischen Neukirchen und dem Grenzübergang Bad Reichenhall. 30 Minuten plus. 20 Minuten dauert es länger auf der A9 München-Nürnberg zwischen Manching und Denkendorf. Und 20 Minuten plus auch auf der Westumfahrung Richtung Lindau zwischen der Herberg und dem Dreieck Allach. Wenn er wo steht, sonst weniger als 10 Minuten, dann seid ihr da durch.
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2: Geblitzt wird in Baltham auf der Brunnenstraße, dann haben wir Assling, die Glonnerstraße. Geblitzt wird auf der A96, Fahrt Richtung Lindau, Höhe Wörthsee und der neueste Blitzer aus München, die Westendstraße. Habt ihr noch was, Staus und Blitzer, meldet immer kostenlos per Anruf, per WhatsApp. Die Nummer ist die 08000 1064 1064. Danke euch, gute Fahrt.
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2: Servus, kurz nach 5 rein geht's in den Feierabend. Vielleicht ja gleich wieder mit einer ordentlichen Portion Ruhm, Ehre und Respekt. Um 5:30 gibt's wieder das Top FM Feierabendrätsel. Und da wie immer am Kino Donnerstag suchen wir nach einem Film. Bevor es aber filmisch wird, wird's erstmal noch musikalisch mit euren Lieblingssongs hier im Top FM Mehr Musiksommer. Und zum Start wird's da sogar magisch mit Queen.

Nochmal Temperaturen hier um die 30 Grad. Oberbayern schwitzt, freut sich auf einen lauen Sommerabend. Vielleicht ja auch im Kino. Das mache ich ja ganz gerne, ins Kino gehen. Heute läuft das Ende der Sterne an. Der neue Film von Ridley Scott. Was der kann, das könnt ihr nochmal nachhören bei Alex Marias Kinotipp auf topfm.de. Ja, und ansonsten könnt ihr auch vielleicht nochmal Kino unterm Sternenhimmel genießen. Im Münchner Westpark, da läuft The In White mit Olivia Wilde, Seth Rogen, Penelope Cruz und Edward Norton. Und im Olympiapark, da läuft der aktuelle Christopher Nolan-Epos Odyssee mit Matt Damon als Odysseus. Ja, und bei uns bei Top FM, da läuft der Mehrmusiksommer. Keine Filme, aber tolle Musik jetzt mit Pink. Und gleich freuen wir uns auch noch auf Elton John.

0: Daheim in der Küche, noch immer im Büro, auf dem Weg in Richtung Feierabend. Für euch laufen überall die besten Songs aus 4 Jahrzehnten. Ihr hört hier Radio Top FM, kurz vor 17:30 haben wir's. Und gleich um kurz nach 17:30, da kommt dann wieder das Top FM Feierabendrätsel. Und da geht's wie immer um Donnerstag, an einem Kino-Donnerstag, um einen Film. Seid gespannt, viel Spaß und Erfolg. Vielleicht warten ja gleich Ruhm, Ehre und Respekt auf euch.
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0: 29 Grad München am Olympiapark, 28 Grad Markt Indersdorf. Ein toller Tag war das heute und da liegt noch ein schöner Abend vor uns. Also da kommen wir immer noch ins Schwitzen bei den Temperaturen. Morgen am Freitag, da ist es anfangs auch noch sonnig, sommerlich heiß. Aber so ab dem Nachmittag zieht es dann zu und dann sind Schauer, teils auch kräftige Gewitter möglich. Das Wochenende stand jetzt dann wieder schön trocken, sonnig und angenehm warm.
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0: Und da bitte aufpassen auf der A8 München-Stuttgart zwischen Dasing und Friedberg, da die rechte Spur blockiert ein defekter LKW. Wenn ihr in Richtung Süden unterwegs seid, A8 München-Salzburg zwischen Neukirchen und dem Grenzübergang Bad Reichenhall dauert 25 Minuten länger. Dann springen wir auf die A99, die Westumfahrung Richtung Lindau zwischen Neuherberg und dem Dreieck Allach 20 Minuten plus. Und genauso lang dauert es auch auf der A995 in Richtung Süden zwischen Unterhaching und Sauerlach.
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0: Geblitzt wird bei uns hier in Oberbayern, Inning am Ammersee, da ist es die Herrschinger Straße. Dann steht ein Blitzer in Icking auf der Mittenwalder Straße. In Hohenlinden ist es die Hauptstraße und der neueste Blitzer aus München, die Oberföhringer Straße. Habt ihr noch was aus dem Blitzer? Meldet ihr mal kostenlos per Anruf, per WhatsApp. Die Nummer ist die 08000 1064 1064. Danke euch, gute Fahrt.
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0: Kino Donnerstag, es wird gerätselt auf der Suche nach einem Film, wie immer traditionell am Donnerstag. Es geht um Ruhm, Ehre, Respekt und Applaus und das hier ist der erste Schnipsel.
1: Ihr verneigt euch von niemandem.
0: Ja, das war's auch schon. Aber es ist ein sehr prägnanter Satz. Da klingelt's auch schon am Telefon. Für alle anderen, hier ist er nochmal.
1: Ihr verneigt euch von niemandem.
0: So, Bettina schreibt, kenne ich nicht. Aber vielleicht hilft ja gleich der zweite Schnipsel. Den gibt's ja auch noch direkt nach Aisha. Und wer es jetzt schon weiß, 08000 1064 1064. Die Nummer für den WhatsApp für einen Anruf. Ich freue mich auf eure Lösungen.

0: 80er hier bei Radio Top FM. Das ist ja euer Lieblingsjahrzehnt und den Film, den wir heute suchen, also ich glaube, also diese ganze Reihe gehört sicher zu einem der Lieblingsfilme oder Reihen von euch. Da bin ich mir sehr, sehr sicher. Aber genug geschwafelt, genug Tipps jetzt rausgehauen. Wir suchen jetzt den Film. Die Frage ist nur, welcher ist es? Hier nochmal Schnipsel 1.
1: Ihr verneigt euch von niemandem.
0: Ach, das war ein kurzer Satz aus einem Kontext gerissen, aber sehr prägnant. Und ich hoffe, ihr kommt drauf. Viele sind schon drauf gekommen. Und ich habe ja auch noch einen Tippschnipsel aufgepasst.
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0: Ja, der ist nicht heute und ihr seid hoffentlich mutig genug, jetzt euer Telefon, euer Handy in die Hand zu nehmen, 08001064 zu wählen für einen Anruf oder für eine WhatsApp. Was ist das für ein Film, den wir suchen? Zwei Songs habt ihr noch Zeit. David Bowie, Heroes, passt ganz gut. Und gleich wird's auch noch lässig mit Lenny Kravitz und dann gibt's die Auflösung. Seid gespannt.

0: Der gute Lenny Kravitz mit Fly Away, die 90er hier bei uns bei Radio Top FM. Und die Frage gilt wieder, was suchen wir heute für einen Film im Feierabendrätsel? Hier nochmal die beiden Schnipsel.
1: Ihr verneigt euch von niemandem.
0: Der Tippschnipsel.
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0: So, was ist es? 08000 1064 1064 für alle, die noch schnell eine WhatsApp ins Studio schicken wollen oder anrufen wollen. Und wir hören einfach mal in eine der Leitungen rein. Top FM, der Basti. Hallo, wer ist denn da in Leitung Nummer 5?
3: Basti, hier ist der Mike, grüß dich.
0: Servus, was suchen wir?
3: Also, ihr sucht die Rückkehr des Königs, dritter Teil Herr der Ringe, das war Aragorn. Und er stand in diesem, genau in dieser Szene, ist die Krönungsszene und er stand den Halblingen gegenüber.
0: Was soll ich noch dazu sagen? Jetzt weiß jeder, was gemeint ist. Das war natürlich richtig. Ruhm, Ehre, Respekt, Applaus, alles für dich. Du hast es ja schon gesagt, Rückkehr des Königs war der letzte Teil. Weißt du noch, wie die ersten beiden Teile heißen?
3: Die Gefährten und die zwei Türme. Selbstverständlich, das ist Grundwissen, das muss man wissen. Und diese Filme muss man auch gesehen haben, weil das absoluter Kult ist. Und am besten in der ungeschnittenen, also in der Director's Cut Version, sind es 14 Stunden oder so, kann ich nur jedem empfehlen.
0: Peter Jackson war der Regisseur. Wer hat die Bücher geschrieben? Komm, sag's auch noch.
3: J.R.R. Tolkien.
0: Komm, und jetzt haben wir alles geklärt, alles gelöst. Du bist mega. Mike, ich sag danke dir. Starte gut rein in den Abend und vielleicht danke. Hören wir uns ja beim nächsten Rätsel wieder. Ich wünsche dir was. Ciao, ciao.
3: Basti, mach's gut. Servus, ciao.
0: Und da haben wir nochmal einen Applaus. Und zwar für alle, die ich sonst noch dran hatte am Telefon und bei WhatsApp, bin ich mir heute raus. Stappi aus Eichenried oder die Rätsel-Crew aus Jettenbach. Sarah, Franzi, Maggie, Harley und Lotta. Dann Tommy war wieder dabei. Spinky, Ulf und. Also großartig. Ich verneige mich vor euch. Sehr gerne. Und werde es gerne auch morgen wieder machen. 16:30 Coverquiz, 17:30 Feierabendrätsel. Freue mich, wenn ihr dabei seid. Jetzt geht's weiter mit Filmmusik, aber nicht aus Herr der Ringe, sondern aus James Bond. Gladys Knight hier mit License to Kill.

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16: Ich bin Florian Klaus. Der Europäische Fußballdachverband UEFA bereitet ein Strafverfahren gegen FIFA-Präsident Gianni Infantino vor. Es geht um den Investorendeal, den Infantino für kommende Turniere einfädeln wollte. Unter anderem die UEFA hatte dagegen protestiert, bis er die Idee zurückgenommen hat. Jetzt fordern die Europäer, dass die FIFA und beteiligte Banken für das geplante Verfahren Dokumente zu dem gescheiterten Plan herausrücken. Die Fraktionen von Union und SPD schließen Änderungen am umstrittenen Rentenplan der Koalition nicht aus. Kein Gesetz gehe so aus dem Bundestag, wie es hineinkomme, sagte Unionsfraktionschef Frei vor einer gemeinsamen Tagung in Münster. Thomas Bremser berichtet.
17: Der Koalition stehen turbulente Wochen bevor. Die drei Landtagswahlen könnten CDU und SPD durchrütteln. Parallel dazu will die Regierung ihr Reformpaket umsetzen und hier gibt es noch Streitpunkte, vor allem bei der Rente mit 63. Die soll abgeschafft werden, doch daran gibt es intern Kritik. Es könnte auf Ausnahmen hinauslaufen für alle, die nicht in der Lage sind, länger als 45 Jahre zu arbeiten, wegen des harten Jobs oder der Gesundheit.
16: Der wegen Kriegsverbrechen verurteilte bosnisch-serbische Ex-General Ratko Mladic ist tot. Das hat ein UN-Vertreter bestätigt. Wegen Völkermords im Bosnienkrieg hatte er eine lebenslange Haftstrafe im internationalen Gefängnis in Den Haag verbüßt. Sein schlimmstes Verbrechen war das Massaker an 8000 Bewohnern der ostbosnischen Enklave Srebrenica. Vielleicht eine neue Idee für die Drohnenabwehr? Im Berchtesgadener Land hat ein Steinadler eine Drohne zum Absturz gebracht. Die war dort wegen eines Waldbrandes auf einem Erkundungsflug, als der Vogel angegriffen hat. Wie es dem Adler geht, ist unklar. Bisher ist kein Tier mit Verletzungen oder ungewöhnlichem Verhalten entdeckt worden.
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18: Landkreis Fürstenfeldbruck.
19: Mit Playmobil die Verkehrsregeln üben. Das geht jetzt hier in Kitas in Fürstenfeldbruck. Mit einer Mobilitätsbox können Kinder spielerisch Verkehrssituationen und schon mal den sicheren Schulweg üben. Drin sind zum Beispiel Playmobil-Figuren, Spielmatten, Bücher und ein Memory. Im Kita-Alltag fehlt oft die Zeit, sich solchen Themen zu widmen. Die Box soll dabei helfen, Verkehrserziehung einfacher umzusetzen. Ausgeliehen werden können die Boxen kostenlos in der Stadtbibliothek. Aus Fürstenfeldbruck, Clara Bertz.
16: Danke, Clara. Und mehr Nachrichten aus Oberbayern gibt es dann auch wieder in einer Stunde in den Top-FM-Nachrichten um 7.
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16: Wir haben es immer noch 28 Grad in Gauting im Landkreis Starnberg, auch in Grünwald im Landkreis München. Toller Sommerabend liegt da vor uns. Geht raus, lasst es euch gut gehen. Genießt das. Morgen starten wir auch nochmal hochsommerlich rein in den Tag bei Temperaturen so um die 30 Grad. Aber so ab dem Nachmittag, da drohen dann Schauer und auch kräftige Gewitter. Das Wochenende stand jetzt wieder trocken, sonnig und angenehm warm.
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16: Und da bitte aufpassen, A8 München-Salzburg zwischen Felden und Übersee, da liegt ein Spanngurt auf der Straße. Dann A8 Stuttgart-München zwischen Sulzemoos und dem Rastplatz Fuchsberg-West, da liegen Reifenteile auf der Straße. Und wenn ihr in Richtung Süden unterwegs seid, A8 München-Salzburg zwischen Anger und Grenzübergang Bad Reichenhall, 25 Minuten dauert es länger, ansonsten keine größeren Staus. Aber noch ein Hinweis für den Kreis Fürstenfeldbruck, die Neu-Estinger Straße zwischen Grasweg und Neu-Esting. In beiden Richtungen ist der Bahnübergang gesperrt.
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16: Geblitzt wird auf der A96, Fahrt Richtung Lindau, Höhe Wörthsee. Dann steht ein Blitzer in Starnberg auf der Hauptstraße. Hohenlinden auch die Hauptstraße. Und in München der neueste Blitzer, die Oberföhringer. Habt ihr noch was gesehen? Staus und Blitzer, meldet ihr mal kostenlos per Anruf, per WhatsApp. Die Nummer 08000 1064 1064. Danke, gute Fahrt.
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16: Servus ihr Lieben, kurz nach 6 und da wird spannend und königlich, denn in diesen Minuten startet die Auslosung für die Gruppenphase der Königsklasse der Fußball Champions League. Auf wen die Bayern treffen, das hört ihr dann hier bei uns. Neben den Münchnern sind ja auch noch Dortmund, Leipzig und Stuttgart diese Saison dabei. Und die absolute Königsklasse der Musikwelt, die findet sich ja auch wieder auf unserer Playlist der Top FM mehr Musiksommer zum Start in die neue Stunde mit Phil Collins, mit den Red Hot Chili Peppers und mit Musik aus Flashdance. Hier ist Irene Cara mit What a Feeling.

Ihr hört Radio Top FM mit einer der markantesten Stimmen der Musikgeschichte. Phil Collins kennt man auch raus unter Tausenden, unter Millionen. Ach, tolle Nummer, die 80er hier. Und gleich gibt's noch mehr aus den 80ern von Twisted Sister. Bisschen rockiger die Nummer, We're Not Gonna Take It. Tal Bachmann ist dabei mit She's So High aus den 90ern. Und jetzt gibt's auch die 90er, aber eher mit was ganz Softem, was Gefühlvollem. R.E.M. mit Everybody hört's hier im Top FM. 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

0: Was wollt ihr hören? Morgen, ja, morgen ist nochmal der Top FM. Wünscht dir was Freitag, da könnt ihr euch wieder wünschen, was ihr wollt. Eure Lieblingssongs raushauen, egal welche Genre, ob Schlager, ob Hip-Hop, ob Rock, ob Elektro, ob Techno. Es ist wirklich alles möglich. Und einige von euren Lieblingssongs spielen wir dann morgen, immer um kurz vor halb. Also schickt sie rein per WhatsApp an die 08000 1064 1064. Und gleich um kurz nach halb, da freuen wir uns im Top FM mehr Musik Sommer schon mal auf Kim Carnes. Robbie Williams ist dabei und die Jungs von Guns N' Roses.
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0: Also es ist immer noch warm draußen, schwül, Haar am Sport- und Freizeitpark, 28 Grad, Landsberit im Landkreis Fürstenfeldbruck, auch da noch 28 Grad. Das ist der beste Tag in dieser Woche und morgen, da starten wir eigentlich auch nochmal recht schön, recht hochsommerlich. Heiß ist es, sonnig, Top-Temperaturen bis 30 Grad, aber so ab dem Nachmittag, da sind dann Schauer, teils auch kräftige Gewitter am Start. Das Wochenende stand Jens aber wieder trocken, sonnig und angenehm warm.
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0: Der Blick auf die Straßen. Vorsicht A92 München-Deggendorf zwischen Freising-Mitte und Freising-Ost. Ein kaputtes Auto. Dann haben wir die A8 noch München-Salzburg zwischen Anger und Grenzübergang Bad Reichenhall. 20 Minuten plus. Und Kreis Fürstenfeldbruck die Neu-Estinger Straße zwischen Grasweg und Neu-Esting. Ist es weiterhin in beiden Richtungen an dem Bahnübergang gesperrt.
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0: Freising, die Mainburger Straße. Dann wird noch geblitzt in Inning am Ammersee, die Herrschinger Straße. Ein Blitzer steht auch in Wolfratshausen, äußere Beuerberger Straße. Und in München der neueste Blitzer, die Allacher Straße. Habt ihr noch was gesehen? Staus und Blitzer? Meldet ihr mal kostenlos per Anruf, per WhatsApp. Die Nummer, die ist die gleiche. 08000 1064 1064. Danke euch und eine gute und vor allem auch eine sichere Fahrt.

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Letzte Woche hat sich die Sonne hinter dem Mond versteckt und morgen früh, da schieben wir uns dann zwischen Sonne und Mond. Servus, ihr hört hier Radio Top FM. Und was passiert, wenn die Erde exakt zwischen Sonne und Mond steht? Der Mond rutscht in den Schatten und es gibt eine Mondfinsternis. Eine partielle wird es morgen früh geben und zwar für alle Frühaufsteher. Um kurz nach 4:30 geht's los. Über 90% des Mondes werden dann um kurz nach 6 verdeckt sein. Man sollte hier aber schon früher am Start sein, denn gegen 5:30 geht schon die Sonne über Oberbayern auf und der Mond geht kurz danach dann schon unter. Eine Spezialbrille wie bei der Sonnenfinsternis brauchen wir morgen übrigens nicht, aber vielleicht ein Handy. Unsere Morgencrew vom Top FM Frühstücksradio, die freut sich jedenfalls auf schöne Fotos von euch per WhatsApp an die 08000 1064 1064.

Shakespeare's Sister singt zwar Hello, aber ich sag eher jetzt Goodbye, denn für mich war's das für heute. Ich lasse damit jetzt meine Sendung, mein Tun für heute ausklingen. Ich bin Basti Pilos. Genießt den Abend, lasst es euch gut gehen. Wir hören uns aber gerne, sehr gerne morgen schon wieder, wie gewohnt ab 14 Uhr hier bei Top FM von 2 bis 3. Ich freue mich drauf und starte jetzt noch für euch den REO Speedwagon.

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12: Ich bin Florian Klaus. Der Machtkampf zwischen dem europäischen Fußballdachverband UEFA und dem Weltverband FIFA geht weiter. Die UEFA will FIFA-Chef Infantino verklagen. Dafür fordert sie Dokumente zu dem gescheiterten Investorenplan Infantinos. Er hatte nach der WM durchdrücken wollen, dass bei künftigen Turnieren Investoren beteiligt werden. Die UEFA wirft ihm unter anderem vor, dass die erwünschte Verkaufssumme betrügerisch und nicht marktüblich gewesen sei. An einer Schule in Großen-Neuzittau in der Nähe von Berlin sind zwei Menschen getötet worden. Ein 19-Jähriger wurde festgenommen. Die Märkische Allgemeine berichtet, dass unter den Opfern eine 18-jährige Schülerin ist. Der Verdächtige sei ihr Ex-Freund. Der andere Tote, ein 30-Jähriger, sei demnach gestorben, als er den Täter stoppen wollte. Offiziell bestätigt ist das bisher nicht. Mieten einfrieren, Deckeln senken. Die Linke will erheblich in den Wohnungsmarkt und die Rechte von Vermietern eingreifen, um Mieter zu entlasten. Ihr Modell für einen bundesweiten Mietendeckel legte die Bundestagsfraktion zusammen mit einem Rechtsgutachten vor. Thomas Bremser berichtet.
13: Für die Linke sind die hohen Mietpreise seit Jahren Topthema. Beim Wahlkampf in Berlin spielte es für die Partei eine entscheidende Rolle. Durch ihr zweistufiges Modell könne man die Preise für neue Mieter in Berlin um die Hälfte senken, heißt es von einem Soziologen. Und ein Gutachten, das von den Linken selbst in Auftrag gegeben wurde, kommt zum Schluss: Die Pläne sind mit dem Gesetz vereinbar.
12: Der Borkenkäfer hat den Bayerischen Wald in diesem Jahr relativ verschont. Sowohl im Nationalpark als auch in umliegenden Wäldern sind die Schadholzmengen vergleichsweise niedrig, hieß es. Entwarnung gibt es deswegen aber nicht. Nach Hitze und Trockenheit seien viele Bäume geschwächt, hat Bayerns Wirtschaftsminister Aiwanger gesagt.
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14: Spazieren gehen oder einkaufen und trotzdem im Notfall schnell Hilfe bekommen. Das funktioniert hier in Erding nun mit dem neuen Mobilnotruf der Malteser. Herzstück ist eine Notrufuhr mit Ortungsfunktion. Die kann per Knopfdruck oder sogar automatisch nach einem Sturz rund um die Uhr die Notrufzentrale alarmieren. Außerdem funktioniert sie deutschlandweit und richtet sich vor allem an aktive Senioren und Menschen mit gesundheitlichen Risiken. Aus Erding, Sandra Sedelmeier.
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17: Kurz nach 7 war es noch 26 Grad in München am Viktualienmarkt, 26 Grad in Gmund am Tegernsee. Ein schöner Sommerabend liegt da vor uns. Die Nacht, die ist auch klar, die Tiefstwerte so um die 18 Grad. Und wenn wir morgen auf den Freitag schauen, da geht es noch richtig sommerlich los. Sonnig wird's, heiß wird's, Topwerte wieder bis 30 Grad. Aber so ab dem Nachmittag zieht es dann immer mehr zu und dann sind teils Schauer und örtlich auch kräftige Gewitter möglich.
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17: Der Blick auf die Straßen, keine größeren Staus mehr hier bei uns in Oberbayern.
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17: Geblitzt wird noch auf der A96, Fahrtrichtung Lindau, Höhe Wörthsee. Dann steht ein Blitzer in Weilheim, der Narbonner Ring. In Baltham wird geblitzt auf der Brunnenstraße und der neueste Blitzer aus München, die Murnauer Straße. Danke, Markus. Habt ihr noch was gesehen, Staus und Blitzer? Meldet ihr mal kostenlos per Anruf, per WhatsApp. Die Nummer, die ist die gleiche, 08000 1064 1064. Danke euch, gute Fahrt.
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6: Halb acht, immer noch 26 Grad in Fürstenfeldbruck am Schwimmbad, 26 Grad in Neuching im Landkreis Erding. Da können wir noch ein bisschen draußen sitzen bleiben. Ein angenehmer Sommerabend liegt da vor uns. Die Nacht, die ist dann klar bei Tiefstwerten so um die 18 Grad. Und morgen der Freitag, der ist am Anfang auch noch richtig sommerlich, sonnig, heiß, bei Topwerte bis 30 Grad. So ab dem Nachmittag zieht es dann aber immer mehr zu und dann sind Schauer und teils auch kräftige Gewitter möglich.
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7: Besser ankommen mit dem besten Stau- und Blitzerservice für Ingolstadt. Alles gut, keine Meldungen aktuell.
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7: Geblitzt wird in Ingolstadt auf der Esplanade, dann in Geimersheim auf der Ingolstädter Straße und auf der B16 einmal bei Hagau und dann nochmal ein Stück weiter zwischen Weichering und Bruck.
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2: Heute geht's zu einem echten Naturjuwel im Allgäu. Es geht nach Oberstaufen zu den Buchenegger Wasserfällen. Über Stock und Stein geht's durch die wildromantische Schlucht und der Weg ist ein echtes Abenteuer. Wurzelpfade durch den Wald, das rauschende Wasser, die moosbewachsenen Felsen und dann plötzlich das Donnern der Wasserfälle. Das ist fast schon Gänsehaut-Feeling. Großartig auch für heiße Spätsommertage. Die Naturgumpen, die sind super zum Reinhüpfen und Abkühlen und die Kids können da auch am Ufer spielen, Steine flippen und sich austoben. Die Buchenegger Wasserfälle bei Oberstaufen sind perfekt für einen Ausflug voller Abenteuer, Bewegung und beeindruckender Natur.
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2: Ich bin Florian Klaus. Die Partien der Ligaphase in der Fußball Champions League stehen fest. Sie sind in Monaco ausgelost worden. Aus der Bundesliga sind 4 Teams dabei. Zu den Gegnern des FC Bayern gehört neben Atletico Madrid auch wieder der FC Arsenal. In der letzten Saison gab es gegen den späteren Finalisten eine 1:3 Niederlage. Auch Dortmund muss gegen die Engländer ran. RB Leipzig trifft unter anderem auf Real Madrid und Manchester City. Stuttgart spielt unter anderem gegen Inter Mailand. Im Streit um den WM-Investorendeal bereitet die UEFA ein Strafverfahren gegen FIFA-Präsident Gianni Infantino vor. Der Europäische Fußballdachverband fordert die FIFA und beteiligte Finanzinstitute auf, Dokumente zu dem gescheiterten Projekt herauszugeben. Thomas Thunfeld berichtet.
3: Damit eskaliert der Machtkampf zwischen dem Europäischen Fußballverband und dem FIFA-Boss. Verdacht auf untreue Geschäftsbesorgung, so der Vorwurf gegen Infantino, den der UEFA-Präsident den europäischen Verbänden heute in Monaco im Detail erläutert hat. Was nichts anderes bedeutet als, jetzt soll Infantino auf juristischem Weg gestürzt werden. Wenn er verurteilt würde, könnte ihn das laut UEFA sogar ins Gefängnis bringen.
2: Mehrere hundert Milliarden Euro soll die Europäische Union einsparen. Um so viel Geld soll der Haushaltsvorschlag der Kommission für 2028 bis 2034 gekürzt werden. Das fordert eine Gruppe mehrerer Länder, darunter auch Deutschland. Kanzler Merz hat nach einem Treffen mit den anderen Regierungschefs gesagt, dass in allen Bereichen gekürzt werden müsse. Schon 2023 hat das Bundesinnenministerium die rechtsextreme Gruppe Artgemeinschaft verboten. Weil Anhänger aber weiter aktiv geblieben sein sollen, hat die Polizei in mehreren Bundesländern Durchsuchungen durchgeführt. Dabei seien Unterlagen und Datenträger sichergestellt worden, hieß es von der Staatsanwaltschaft. Festgenommen wurde niemand.
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5: Kurz nach 8, 25 Grad noch in Eching im Landkreis Freising, 24 Grad in Kaufering im Landkreis Landsberg. Das war heute der beste Tag der Woche. Morgen geht's auch noch ziemlich gut los. Der Freitag ist anfangs noch sommerlich, sonnig, heiß. Top-Temperaturen bis 30 Grad. Aber so ab dem Nachmittag müssen wir den Himmel im Auge behalten, denn dann zieht es immer mehr zu und dann sind Schauer und teils auch kräftige Gewitter möglich.
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2: Hallo auf die Straßen. Auf der A3 Linz Richtung Passau zwischen Pocking und Passau Süd staut es sich auf 5 Kilometern. Es dauert hier etwa eine halbe Stunde länger. Und auf der B23 Lermus Richtung Garmisch-Partenkirchen zwischen Griesen und Garmisch-Partenkirchen staut es sich auf 2 Kilometern. Auch hier kommt etwa eine halbe Stunde obendrauf. Allen unterwegs eine gute Fahrt.
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3: Ich bin Florian Klaus. Die Partien der Ligaphase in der Fußball Champions League stehen fest. Sie sind in Monaco ausgelost worden. Aus der Bundesliga sind 4 Teams dabei. Zu den Gegnern des FC Bayern gehört neben Atletico Madrid auch wieder der FC Arsenal. In der letzten Saison gab es gegen den späteren Finalisten eine 1:3 Niederlage. Auch Dortmund muss gegen die Engländer ran. RB Leipzig trifft unter anderem auf Real Madrid und Manchester City. Stuttgart spielt unter anderem gegen Inter Mailand. Im Streit um den WM-Investorendeal bereitet die UEFA ein Strafverfahren gegen FIFA-Präsident Gianni Infantino vor. Der Europäische Fußballdachverband fordert die FIFA und beteiligte Finanzinstitute auf, Dokumente zu dem gescheiterten Projekt herauszugeben. Thomas Thunfeld berichtet.
4: Damit eskaliert der Machtkampf zwischen dem Europäischen Fußballverband und dem FIFA-Boss. Verdacht auf untreue Geschäftsbesorgung, so der Vorwurf gegen Infantino, den der UEFA-Präsident den europäischen Verbänden heute in Monaco im Detail erläutert hat. Was nichts anderes bedeutet als, jetzt soll Infantino auf juristischem Weg gestürzt werden. Wenn er verurteilt würde, könnte ihn das laut UEFA sogar ins Gefängnis bringen.
3: Mehrere 100 Milliarden Euro soll die Europäische Union einsparen. Um so viel Geld soll der Haushaltsvorschlag der Kommission für 2028 bis 2034 gekürzt werden. Das fordert eine Gruppe mehrerer Länder, darunter auch Deutschland. Kanzler Merz hat nach einem Treffen mit den anderen Regierungschefs gesagt, dass in allen Bereichen gekürzt werden müsse. Schon 2023 hat das Bundesinnenministerium die rechtsextreme Gruppe Artgemeinschaft verboten. Weil Anhänger aber weiter aktiv geblieben sein sollen, hat die Polizei in mehreren Bundesländern Durchsuchungen durchgeführt. Dabei seien Unterlagen und Datenträger sichergestellt worden, hieß es von der Staatsanwaltschaft. Festgenommen wurde niemand.
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5: Ein lauer, angenehmer Sommerabend hier in Oberbayern. Die Nacht ist auch klar, die Tiefstwerte liegen so bei 18 Grad. Und wenn wir dann morgen auf den Freitag schauen, da ist es am Anfang auch noch hochsommerlich sonnig und heiß. Die Top-Temperatur nochmal bis 30 Grad. So ab dem Nachmittag zieht es dann aber zu und dann sind Schauer, teils auch kräftige Gewitter möglich. Und wenn wir noch kurz aufs Wochenende schauen, Stand jetzt wird das wieder trocken, sonnig und angenehm warm.

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2: Nach einer tödlichen Pandemie hat sich die Welt verändert. Hick lebt mit seinem Hund auf einem verlassenen Flugplatz, immer auf der Hut vor Plünderern. Doch dann empfängt er plötzlich einen Funkspruch, ein Lebenszeichen. Und Hick beschließt, mit seinem kleinen Flugzeug loszufliegen, um herauszufinden, ob es irgendwo da draußen noch Hoffnung gibt. Genialer Film vom Regisseur des Films Gladiator von Ridley Scott. Perfekt für alle, die Endzeitfilme mögen, aber auch mal innehalten wollen. Das Ende der Sterne. Jetzt im Kino.
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2: Ich bin Florian Klaus. Der Europäische Fußballdachverband UEFA bereitet ein Strafverfahren gegen FIFA-Präsident Gianni Infantino vor. Es geht um den Investorendeal, den Infantino für kommende Turniere einfädeln wollte. Unter anderem die UEFA hatte dagegen protestiert, bis er die Idee zurückgenommen hat. Jetzt fordern die Europäer, dass die FIFA und beteiligte Banken für das geplante Verfahren Dokumente zu dem gescheiterten Plan herausrücken. Die Fraktionen von Union und SPD schließen Änderungen am umstrittenen Rentenplan der Koalition nicht aus. Kein Gesetz gehe so aus dem Bundestag, wie es hineinkomme, sagte Unionsfraktionschef Frei vor einer gemeinsamen Tagung in Münster. Thomas Bremser berichtet.
3: Der Koalition stehen turbulente Wochen bevor. Die drei Landtagswahlen könnten CDU und SPD durchrütteln. Parallel dazu will die Regierung ihr Reformpaket umsetzen und hier gibt es noch Streitpunkte, vor allem bei der Rente mit 63. Die soll abgeschafft werden, doch daran gibt es intern Kritik. Es könnte auf Ausnahmen hinauslaufen für alle, die nicht in der Lage sind, länger als 45 Jahre zu arbeiten, wegen des harten Jobs oder der Gesundheit.
2: An einer Schule in Großen-Neuzittau in der Nähe von Berlin sind zwei Menschen getötet worden. Ein 19-Jähriger wurde festgenommen. Medien berichten, dass unter den Opfern eine 18-jährige Schülerin ist. Der Verdächtige sei ihr Ex-Freund. Der andere Tote, ein 30-Jähriger, sei demnach gestorben, als er den Täter stoppen wollte. Offiziell bestätigt ist das bisher nicht. Im kommenden Juni will der FC Bayern nach Spanien ins Estadio Metropolitano zum Endspiel der Fußball Champions League. Vorbeischauen können sie aber schon in der Ligaphase. Die Auslosung hat den Münchnern ein Auswärtsspiel bei Atletico Madrid beschert. Außerdem spielen sie unter anderem wieder gegen den FC Arsenal. Gegen die Engländer muss auch Dortmund ran. Leipzig trifft unter anderem auf Real Madrid und Manchester City, Stuttgart auf Atletico Madrid und Inter Mailand.
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4: Ein lauer, angenehmer Sommerabend hier in Oberbayern. Die Nacht ist auch klar, die Tiefstwerte liegen so bei 18 Grad. Und wenn wir dann morgen auf den Freitag schauen, da ist es am Anfang auch noch hochsommerlich sonnig und heiß. Die Top-Temperaturen nochmal bis 30 Grad. So ab dem Nachmittag zieht es dann aber zu und dann sind Schauer, teils auch kräftige Gewitter möglich. Und wenn wir noch kurz aufs Wochenende schauen, Stand jetzt wird das wieder trocken, sonnig und angenehm warm.
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2: Auf der A3 Linz Richtung Passau zwischen Pocking und Passau Süd staut es sich auf 5 Kilometern. Es dauert hier etwa eine Viertelstunde länger. Und auf der A3 Frankfurt Richtung Würzburg zwischen Bessenbach-Waldaschaff und Weibersbrunn wird eine Ölspur beseitigt. Die Fahrbahn ist hier auf zwei Fahrstreifen verengt. Allen unterwegs eine gute Fahrt.
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1: Ich bin Florian Klaus. Der Europäische Fußballdachverband UEFA bereitet ein Strafverfahren gegen FIFA-Präsident Gianni Infantino vor. Es geht um den Investorendeal, den Infantino für kommende Turniere einfädeln wollte. Unter anderem die UEFA hatte dagegen protestiert, bis er die Idee zurückgenommen hat. Jetzt fordern die Europäer, dass die FIFA und beteiligte Banken für das geplante Verfahren Dokumente zu dem gescheiterten Plan herausrücken. Die Fraktionen von Union und SPD schließen Änderungen am umstrittenen Rentenplan der Koalition nicht aus. Kein Gesetz gehe so aus dem Bundestag, wie es hineinkomme, sagte Unionsfraktionschef Frei vor einer gemeinsamen Tagung in Münster. Thomas Bremser berichtet.
2: Der Koalition stehen turbulente Wochen bevor. Die drei Landtagswahlen könnten CDU und SPD durchrütteln. Parallel dazu will die Regierung ihr Reformpaket umsetzen und hier gibt es noch Streitpunkte, vor allem bei der Rente mit 63. Die soll abgeschafft werden, doch daran gibt es intern Kritik. Es könnte auf Ausnahmen hinauslaufen für alle, die nicht in der Lage sind, länger als 45 Jahre zu arbeiten, wegen des harten Jobs oder der Gesundheit.
1: An einer Schule in Großen-Neuzittau in der Nähe von Berlin sind zwei Menschen getötet worden. Ein 19-Jähriger wurde festgenommen. Medien berichten, dass unter den Opfern eine 18-jährige Schülerin ist. Der Verdächtige sei ihr Ex-Freund. Der andere Tote, ein 30-Jähriger, sei demnach gestorben, als er den Täter stoppen wollte. Offiziell bestätigt ist das bisher nicht. Im kommenden Juni will der FC Bayern nach Spanien ins Estadio Metropolitano zum Endspiel der Fußball Champions League. Vorbeischauen können sie aber schon in der Ligaphase. Die Auslosung hat den Münchnern ein Auswärtsspiel bei Atletico Madrid beschert. Außerdem spielen sie unter anderem wieder gegen den FC Arsenal. Gegen die Engländer muss auch Dortmund ran. Leipzig trifft unter anderem auf Real Madrid und Manchester City, Stuttgart auf Atletico Madrid und Inter Mailand.
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3: Ein lauer, angenehmer Sommerabend hier in Oberbayern. Die Nacht ist auch klar, die Tiefstwerte liegen so bei 18 Grad. Und wenn wir dann morgen auf den Freitag schauen, da ist es am Anfang auch noch hochsommerlich sonnig und heiß. Die Top-Temperaturen nochmal bis 30 Grad. So ab dem Nachmittag zieht es dann aber zu und dann sind Schauer, teils auch kräftige Gewitter möglich. Und wenn wir noch kurz aufs Wochenende schauen, Stand jetzt wird das wieder trocken, sonnig und angenehm warm.

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2: Mit Gregor Jose Moser. Im Streit um den WM-Investorendeal bereitet die UEFA ein Strafverfahren gegen FIFA-Präsident Gianni Infantino vor. Der Europäische Fußballdachverband fordert die FIFA und beteiligte Finanzinstitute auf, Dokumente zu dem gescheiterten Projekt herauszugeben. Thomas Thonfeld berichtet.
3: Damit eskaliert der Machtkampf zwischen dem Europäischen Fußballverband und dem FIFA-Boss. Verdacht auf untreue Geschäftsbesorgung, so der Vorwurf gegen Infantino, den der UEFA-Präsident den europäischen Verbänden heute in Monaco im Detail erläutert hat. Was nichts anderes bedeutet als, jetzt soll Infantino auf juristischem Weg gestürzt werden. Wenn er verurteilt würde, könnte ihn das laut UEFA sogar ins Gefängnis bringen.
2: Die Linke will mit einem bundesweiten Mietendeckel steigende Mieten aufhalten. Sie hat ihr Modell heute vorgestellt, zusammen mit dem Gutachten eines Regensburger Juristen, der es für rechtlich möglich hält. Die jeweilige Obergrenze soll lokal unterschiedlich sein, je nachdem, wie angespannt der Wohnungsmarkt ist. Kritiker, etwa aus der Union, wenden aber ein, dass Vermieter mit einem Mietendeckel keinen Anreiz mehr hätten, zu investieren. Der wegen Kriegsverbrechen verurteilte bosnisch-serbische Ex-General Ratko Mladic ist tot, das hat ein UN-Vertreter bestätigt. Wegen Völkermords im Bosnienkrieg hatte er eine lebenslange Haftstrafe im internationalen Gefängnis in Den Haag verbüßt. Sein schlimmstes Verbrechen war das Massaker an 8000 Bewohnern der ostbosnischen Enklave Srebrenica. Auf der Gamescom in Köln werden in dieser Woche Computerspiele gefeiert. Auch Bundespräsident Steinmeier hat die weltgrößte Gaming-Messe besucht. Er würdigte Computerspiele als festen Bestandteil des kulturellen Lebens, warnte aber auch vor Schattenseiten. So brauche es klare Regeln, um die Verbreitung von Gewaltverherrlichung und extremistischen Inhalten darüber zu verhindern. Die Partien der Ligaphase in der Fußball-Champions League stehen fest. Aus der Bundesliga sind 4 Teams dabei. Zu den Gegnern des FC Bayern gehört neben Atletico Madrid auch wieder der FC Arsenal. In der letzten Saison gab es gegen den späteren Finalisten eine 1:3 Niederlage. Auch Dortmund muss gegen die Engländer ran. RB Leipzig trifft unter anderem auf Real Madrid und Manchester City. Stuttgart spielt unter anderem gegen Inter Mailand.
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4: Ein lauer, angenehmer Sommerabend hier in Oberbayern. Die Nacht ist auch klar, die Tiefstwerte liegen so bei 18 Grad. Und wenn wir dann morgen auf den Freitag schauen, da ist es am Anfang auch noch hochsommerlich sonnig und heiß. Die Top-Temperatur nochmal bis 30 Grad. So ab dem Nachmittag zieht es dann aber zu und dann sind Schauer, teils auch kräftige Gewitter möglich. Und wenn wir noch kurz aufs Wochenende schauen, Stand jetzt wird das wieder trocken, sonnig und angenehm warm.
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2: Hallo auf die Straßen und Vorsicht bitte auf der B20 Berchtesgaden Burghausen zwischen Hammerau und Feldkirchen. Da haben wir eine Sperrung in beide Richtungen wegen eines Unfalls. Vorsicht auch hier vor Personen auf der Fahrbahn. Es sind mehrere Fahrzeuge in diesen Unfall involviert. Oder noch die A3 Frankfurt Richtung Würzburg zwischen Bessenbach, Waldaschaff und Zweibersbrunn. Da wird eine Ölspur beseitigt. Die Fahrbahn ist noch immer auf 2 Fahrstreifen verengt. Allen unterwegs eine gute und vor allem sichere Fahrt.
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3: Ich bin Gregor Jose Moser. Im Streit um den WM-Investorendeal bereitet die UEFA ein Strafverfahren gegen FIFA-Präsident Gianni Infantino vor. Der Europäische Fußballdachverband fordert die FIFA und beteiligte Finanzinstitute auf, Dokumente zu dem gescheiterten Projekt herauszugeben. Thomas Thonfeld berichtet.
4: Damit eskaliert der Machtkampf zwischen dem Europäischen Fußballverband und dem FIFA-Boss. Verdacht auf untreue Geschäftsbesorgung, so der Vorwurf gegen Infantino, den der UEFA-Präsident den europäischen Verbänden heute in Monaco im Detail erläutert hat. Was nichts anderes bedeutet als, jetzt soll Infantino auf juristischem Weg gestürzt werden. Wenn er verurteilt würde, könnte ihn das laut UEFA sogar ins Gefängnis bringen.
3: Die Linke will mit einem bundesweiten Mietendeckel steigende Mieten aufhalten. Sie hat ihr Modell heute vorgestellt, zusammen mit dem Gutachten eines Regensburger Juristen, der es für rechtlich möglich hält. Die jeweilige Obergrenze soll lokal unterschiedlich sein, je nachdem, wie angespannt der Wohnungsmarkt ist. Kritiker, etwa aus der Union, wenden aber ein, dass Vermieter mit einem Mietendeckel keinen Anreiz mehr hätten, zu investieren. Der wegen Kriegsverbrechen verurteilte bosnisch-serbische Ex-General Ratko Mladic ist tot, das hat ein UN-Vertreter bestätigt. Wegen Völkermords im Bosnienkrieg hatte er eine lebenslange Haftstrafe im internationalen Gefängnis in Den Haag verbüßt. Sein schlimmstes Verbrechen war das Massaker an 8000 Bewohnern der ostbosnischen Enklave Srebrenica. Die Partien der Ligaphase in der Fußball-Champions League stehen fest. Aus der Bundesliga sind 4 Teams dabei. Zu den Gegnern des FC Bayern gehört neben Atletico Madrid auch wieder der FC Arsenal. In der letzten Saison gab es gegen den späteren Finalisten eine 1:3 Niederlage. Auch Dortmund muss gegen die Engländer ran. RB Leipzig trifft unter anderem auf Real Madrid und Manchester City. Stuttgart spielt unter anderem gegen Inter Mailand.
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5: Ein lauer, angenehmer Sommerabend hier in Oberbayern. Die Nacht ist auch klar, die Tiefstwerte liegen so bei 18 Grad. Und wenn wir dann morgen auf den Freitag schauen, da ist es am Anfang auch noch hochsommerlich sonnig und heiß. Die Top-Temperatur nochmal bis 30 Grad. So ab dem Nachmittag zieht es dann aber zu und dann sind Schauer, teils auch kräftige Gewitter möglich. Und wenn wir noch kurz aufs Wochenende schauen, Stand jetzt wird das wieder trocken, sonnig und angenehm warm.
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1: Heute geht's zu einem echten Naturjuwel im Allgäu. Es geht nach Oberstaufen zu den Buchenegger Wasserfällen. Über Stock und Stein geht's durch die wildromantische Schlucht und der Weg ist ein echtes Abenteuer. Wurzelpfade durch den Wald, das rauschende Wasser, die moosbewachsenen Felsen und dann plötzlich das Donnern der Wasserfälle. Das ist fast schon Gänsehaut-Feeling. Großartig auch für heiße Spätsommertage. Die Naturgumpen, die sind super zum Reinhüpfen und Abkühlen und die Kids können da auch am Ufer spielen, Steine flippen und sich austoben. Die Buchenegger Wasserfälle bei Oberstaufen sind perfekt für einen Ausflug voller Abenteuer, Bewegung und beeindruckender Natur.
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2: Mit Gregor Jose Moser. Die Linke will erheblich in den Wohnungsmarkt und die Rechte von Vermietern eingreifen, um Mieter zu entlasten. Ihr Modell für einen bundesweiten Mietendeckel legte die Bundestagsfraktion zusammen mit einem Rechtsgutachten vor. Thomas Bremser berichtet.
3: Für die Linke sind die hohen Mietpreise seit Jahren Topthema. Beim Wahlkampf in Berlin spielte es für die Partei eine entscheidende Rolle. Durch ihr zweistufiges Modell könne man die Preise für neue Mieter in Berlin um die Hälfte senken, heißt es von einem Soziologen. Und ein Gutachten, das von den Linken selbst in Auftrag gegeben wurde, kommt zum Schluss: Die Pläne sind mit dem Gesetz vereinbar.
2: In Nepal und Tibet läuft weiter die Suche nach Vermissten nach der verheerenden Sturzflug gestern. Als vermisst gelten mehr als 1400 Menschen, darunter viele Touristen, auch mehrere Deutsche. Die Zahl der Todesopfer ist inzwischen auf fast 400 gestiegen. Die Behörden rechnen mit weiteren Opfern. Mehrere hundert Milliarden Euro soll die Europäische Union einsparen. Um so viel Geld soll der Haushaltsvorschlag der Kommission für 2028 bis 2034 gekürzt werden, fordert eine Gruppe mehrerer Länder, darunter auch Deutschland. Kanzler Merz hat nach einem Treffen mit anderen Regierungschefs gesagt, dass in allen Bereichen gekürzt werden müsse. Der Borkenkäfer hat den Bayerischen Wald in diesem Jahr relativ verschont. Sowohl im Nationalpark als auch in umliegenden Wäldern sind die Schadholzmengen vergleichsweise niedrig, hieß es. Entwarnung gibt es deswegen aber nicht. Nach Hitze und Trockenheit seien viele Bäume geschwächt, hat Bayerns Wirtschaftsminister Aiwanger gesagt. Im kommenden Juni will der FC Bayern ins Estadio Metropolitano zum Endspiel der Fußball-Champions League. Vorbeischauen können sie aber schon in der Ligaphase. Die Auslosung hat den Münchnern ein Auswärtsspiel bei Atletico Madrid beschert. Außerdem spielen sie unter anderem wieder gegen den FC Arsenal. Gegen die Engländer müssen auch Dortmund ran. Leipzig trifft unter anderem auf Real Madrid und Manchester City, Stuttgart auf Atletico Madrid und Inter Mailand.
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4: Ein lauer, angenehmer Sommerabend hier in Oberbayern. Die Nacht ist auch klar, die Tiefstwerte liegen so bei 18 Grad. Und wenn wir dann morgen auf den Freitag schauen, da ist es am Anfang auch noch hochsommerlich sonnig und heiß. Die Top-Temperatur nochmal bis 30 Grad. So ab dem Nachmittag zieht es dann aber zu und dann sind Schauer, teils auch kräftige Gewitter möglich. Und wenn wir noch kurz aufs Wochenende schauen, Stand jetzt wird das wieder trocken, sonnig und angenehm warm.
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2: Hallo auf die Straßen und da ist aktuell alles ruhig soweit, uns liegen keine Meldungen vor. Gute Fahrt.
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7: Ich bin Gregor Jose Moser. Die Linke will erheblich in den Wohnungsmarkt und die Rechte von Vermietern eingreifen, um Mieter zu entlasten. Ihr Modell für einen bundesweiten Mietendeckel legte die Bundestagsfraktion zusammen mit einem Rechtsgutachten vor. Thomas Bremser berichtet.
8: Für die Linke sind die hohen Mietpreise seit Jahren Topthema. Beim Wahlkampf in Berlin spielte es für die Partei eine entscheidende Rolle. Durch ihr zweistufiges Modell könne man die Preise für neue Mieter in Berlin um die Hälfte senken, heißt es von einem Soziologen. Und ein Gutachten, das von den Linken selbst in Auftrag gegeben wurde, kommt zum Schluss, die Pläne sind mit dem Gesetz vereinbar.
7: In Nepal und Tibet läuft weiter die Suche nach Vermissten nach der verheerenden Sturzflug gestern. Als vermisst gelten mehr als 1400 Menschen, darunter viele Touristen, auch mehrere Deutsche. Die Zahl der Todesopfer ist inzwischen auf fast 400 gestiegen. Die Behörden rechnen mit weiteren Opfern. Der Borkenkäfer hat den Bayerischen Wald in diesem Jahr relativ verschont. Sowohl im Nationalpark als auch in umliegenden Wäldern sind die Schadholzmengen vergleichsweise niedrig, hieß es. Entwarnung gibt es deswegen aber nicht. Nach Hitze und Trockenheit seien viele Bäume geschwächt, hat Bayerns Wirtschaftsminister Aiwanger gesagt. Im kommenden Juni will der FC Bayern ins Estadio Metropolitano zum Endspiel der Fußball-Champions League. Vorbeischauen können sie aber schon in der Ligaphase. Die Auslosung hat den Münchnern ein Auswärtsspiel bei Atletico Madrid beschert. Außerdem spielen sie unter anderem wieder gegen den FC Arsenal. Gegen die Engländer müssen auch Dortmund ran. Leipzig trifft unter anderem auf Real Madrid und Manchester City, Stuttgart auf Atletico Madrid und Inter Mailand.
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9: Ein lauer, angenehmer Sommerabend hier in Oberbayern. Die Nacht ist auch klar, die Tiefstwerte liegen so bei 18 Grad. Und wenn wir dann morgen auf den Freitag schauen, da ist es am Anfang auch noch hochsommerlich sonnig und heiß. Die Top-Temperaturen nochmal bis 30 Grad. So ab dem Nachmittag zieht es dann aber zu und dann sind Schauer, teils auch kräftige Gewitter möglich. Und wenn wir noch kurz aufs Wochenende schauen, Stand jetzt wird das wieder trocken, sonnig und angenehm warm.
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2: Und zwar kann Bier gegen Rotweinflecken auf dem Teppich helfen. Einfach einen kleinen Schluck Bier auf den Fleck geben und mit einem Schwamm vorsichtig einreiben. Kurz einwirken lassen und anschließend trocken tupfen.
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1: Mit Gregor Jose Moser. Nach der verheerenden Sturzflut im Grenzgebiet zwischen Nepal und Tibet gibt es immer mehr Todesmeldungen, mittlerweile fast 400. Die Behörden und Einsatzkräfte gehen jedoch von vielen weiteren Todesopfern unter den Schlammmassen aus. Auf beiden Seiten gibt es nämlich eine hohe Zahl an Vermissten, über 1400. 8 Vermisste sollen laut unbestätigten Berichten Deutsche sein. Im Streit um den WM-Investorendeal bereitet die UEFA ein Strafverfahren gegen FIFA-Präsident Gianni Infantino vor. Der Europäische Fußballdachverband fordert die FIFA und beteiligte Finanzinstitute auf, Dokumente zu dem gescheiterten Projekt herauszugeben. Thomas Thonfeld berichtet.
2: Damit eskaliert der Machtkampf zwischen dem Europäischen Fußballverband und dem FIFA-Boss. Verdacht auf untreue Geschäftsbesorgung, so der Vorwurf gegen Infantino, den der UEFA-Präsident den europäischen Verbänden heute in Monaco im Detail erläutert hat. Was nichts anderes bedeutet als, jetzt soll Infantino auf juristischem Weg gestürzt werden. Wenn er verurteilt würde, könnte ihn das laut UEFA sogar ins Gefängnis bringen.
1: Erst letztes Jahr hatte US-Präsident Trump wegen eines Streits mit Mexiko den Golf von Mexiko in Golf von Amerika umbenennen lassen, zumindest für den amtlichen Gebrauch in den USA. Im Handelsstreit mit Kanada wiederholt er das nun. Er hat per Dekret angeordnet, den Ontario-See in Lake America umzubenennen. Der wegen Kriegsverbrechen verurteilte bosnisch-serbische Ex-General Ratko Mladic ist tot, das hat ein UN-Vertreter bestätigt. Wegen Völkermords im Bosnienkrieg hatte er eine lebenslange Haftstrafe im internationalen Gefängnis in Den Haag verbüßt. Sein schlimmstes Verbrechen war das Massaker an 8000 Bewohnern der ostbosnischen Enklave Srebrenica. Zum Fußball. Am 8. September startet die Ligaphase der Champions League, in der jedes Team 8 Spiele bestreitet. In Monaco sind jetzt die Partien ausgelost worden. Der FC Bayern trifft unter anderem auf den FC Arsenal und Atletico Madrid. Auch Borussia Dortmund bekommt es mit dem FC Arsenal zu tun. Zu den Gegnern von RB Leipzig gehören Real Madrid und Manchester City. Der VfB Stuttgart trifft unter anderem auf Inter Mailand und Galatasaray Istanbul.
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3: Die Nacht ist klar, die Tiefstwerte liegen so bei 18 Grad und wenn wir dann heute auf den Freitag schauen, da geht's nochmal richtig sommerlich los. Sonnig wird's, heiß wird's, Top-Temperaturen bis 30 Grad. Aber so ab dem Nachmittag gibt's dann immer mehr Wolken, dann zieht's immer mehr zu und dann sind Schauer und teils auch kräftige Gewitter hier in Oberbayern möglich. Das auf alle Fälle im Auge behalten. Ansonsten das Wochenende Stand jetzt wird dann wieder trocken, sonnig und angenehm warm.
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1: Hallo auf die Straßen und da ist aktuell alles ruhig soweit, freie Fahrt also. Ich wünsche eine gute Fahrt.
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2: Ich bin Gregor Jose Moser. Nach der verheerenden Sturzflut im Grenzgebiet zwischen Nepal und Tibet gibt es immer mehr Todesmeldungen, mittlerweile fast 400. Die Behörden und Einsatzkräfte gehen jedoch von vielen weiteren Todesopfern unter den Schlammmassen aus. Auf beiden Seiten gibt es nämlich eine hohe Zahl an Vermissten, über 1400. 8 Vermisste sollen laut unbestätigten Berichten Deutsche sein. Im Streit um den WM-Investorendeal bereitet die UEFA ein Strafverfahren gegen FIFA-Präsident Gianni Infantino vor. Der Europäische Fußballdachverband fordert die FIFA und beteiligte Finanzinstitute auf, Dokumente zu dem gescheiterten Projekt herauszugeben. Thomas Thonfeld berichtet.
3: Damit eskaliert der Machtkampf zwischen dem Europäischen Fußballverband und dem FIFA-Boss. Verdacht auf untreue Geschäftsbesorgung, so der Vorwurf gegen Infantino, den der UEFA-Präsident den europäischen Verbänden heute in Monaco im Detail erläutert hat. Was nichts anderes bedeutet als, jetzt soll Infantino auf juristischem Weg gestürzt werden. Wenn er verurteilt würde, könnte ihn das laut UEFA sogar ins Gefängnis bringen.
2: Erst letztes Jahr hatte US-Präsident Trump wegen eines Streits mit Mexiko den Golf von Mexiko in Golf von Amerika umbenennen lassen, zumindest für den amtlichen Gebrauch in den USA. Im Handelsstreit mit Kanada wiederholt er das nun. Er hat per Dekret angeordnet, den Ontario-See in Lake America umzubenennen. Zum Fußball. Am 8. September startet die Ligaphase der Champions League, in der jedes Team 8 Spiele bestreitet. In Monaco sind jetzt die Partien ausgelost worden. Der FC Bayern trifft unter anderem auf den FC Arsenal und Atletico Madrid. Auch Borussia Dortmund bekommt es mit dem FC Arsenal zu tun. Zu den Gegnern von RB Leipzig gehören Real Madrid und Manchester City. Der VfB Stuttgart trifft unter anderem auf Inter Mailand und Galatasaray Istanbul.
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4: Die Nacht ist klar, die Tiefstwerte liegen so bei 18 Grad und wenn wir dann heute auf den Freitag schauen, da geht's nochmal richtig sommerlich los. Sonnig wird's, heiß wird's, Top-Temperaturen bis 30 Grad. Aber so ab dem Nachmittag gibt's dann immer mehr Wolken, dann zieht's immer mehr zu und dann sind Schauer und teils auch kräftige Gewitter hier in Oberbayern möglich. Das auf alle Fälle im Auge behalten. Ansonsten das Wochenende Stand jetzt wird dann wieder trocken, sonnig und angenehm warm.
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1: Heute geht's zu einem echten Naturjuwel im Allgäu. Es geht nach Oberstaufen zu den Buchenegger Wasserfällen. Über Stock und Stein geht's durch die wildromantische Schlucht und der Weg ist ein echtes Abenteuer. Wurzelpfade durch den Wald, das rauschende Wasser, die moosbewachsenen Felsen und dann plötzlich das Donnern der Wasserfälle. Das ist fast schon Gänsehaut-Feeling. Großartig auch für heiße Spätsommertage. Die Naturgumpen, die sind super zum Reinhüpfen und Abkühlen und die Kids können da auch am Ufer spielen, Steine flippen und sich austoben. Die Buchenegger Wasserfälle bei Oberstaufen sind perfekt für einen Ausflug voller Abenteuer, Bewegung und beeindruckender Natur.
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2: Mit Gregor Jose Moser. Unter seinem Kommando waren im Bosnienkrieg 1995 mehr als 8000 bosniakische Männer und Jungen beim Massaker von Srebrenica getötet worden. Jetzt ist der bosnisch-serbische Kriegsverbrecher Ratko Mladic gestorben, und zwar im Alter von 84 Jahren in einem Gefängniskrankenhaus der Vereinten Nationen, wie diese mitteilten. Der Ex-General war 2017 vom Internationalen Strafgerichtshof zu lebenslanger Haft verurteilt worden. Knapp 400 Tote und mehr als 1400 Vermisste, das ist aktuell die Bilanz der verheerenden Sturzflut in Nepal und Tibet. Nach den Vermissten suchen weiterhin Rettungskräfte unter den Schlammmassen. Es droht jetzt eine neue Gefahr. Die nepalesische Katastrophenschutzbehörde warnt, dass sich hinter Schutt und Geröll weiter Wasser ansammelt, das sich zu einer Flutwelle entwickeln könnte. Mit einem bundesweiten Mietendeckel will die Linke in den Wohnungsmarkt eingreifen und Mieter entlasten. Ihr Modell hat die Linken-Fraktion im Bundestag jetzt zusammen mit einem Rechtsgutachten vorgelegt. Mehr von Thomas Bremser.
3: Für die Linke sind die hohen Mietpreise seit Jahren Top-Thema. Beim Wahlkampf in Berlin spielte es für die Partei eine entscheidende Rolle. Durch ihr zweistufiges Modell könne man die Preise für neue Mieter in Berlin um die Hälfte senken, heißt es von einem Soziologen. Und ein Gutachten, das von den Linken selbst in Auftrag gegeben wurde, kommt zum Schluss: Die Pläne sind mit dem Gesetz vereinbar.
2: Der Borkenkäfer hat den Bayerischen Wald in diesem Jahr relativ verschont. Sowohl im Nationalpark als auch in den umliegenden Wäldern sind die Schadholzmengen vergleichsweise niedrig. Entwarnung gibt es deswegen aber nicht. Nach Hitze und Trockenheit seien viele Bäume geschwächt, betont Bayerns Wirtschaftsminister Aiwanger. Auf der Gamescom in Köln werden in dieser Woche Computerspiele gefeiert. Auch Bundespräsident Steinmeier hat die weltgrößte Gaming-Messe besucht. Er würdigte Computerspiele als festen Bestandteil des kulturellen Lebens, warnte aber auch vor Schattenseiten. So brauche es klare Regeln, um die Verbreitung von Gewaltverherrlichung und extremistischen Inhalten über Games zu verhindern.
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4: Die Nacht ist klar, die Tiefstwerte liegen so bei 18 Grad. Und wenn wir dann heute auf den Freitag schauen, da geht's nochmal richtig sommerlich los. Sonnig wird's, heiß wird's, Top-Temperaturen bis 30 Grad. Aber so ab dem Nachmittag gibt's dann immer mehr Wolken, dann zieht's immer mehr zu. Und dann sind Schauer und teils auch kräftige Gewitter hier in Oberbayern möglich. Das auf alle Fälle im Auge behalten. Ansonsten das Wochenende, Stand jetzt, wird dann wieder trocken, sonnig und angenehm warm.
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2: Hallo auf die Straßen, und da ist aktuell eher wenig los. Wir schauen aber kurz mal auf die A7 Würzburg Richtung Fulda. Zwischen Bad Brückenau-Wildflecken und Bad Brückenau-Volkers. Da liegen möglicherweise noch mehrere Reifenteile im Baustellenbereich. Allen unterwegs eine gute und vor allem sichere Fahrt.
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1: Ich bin Gregor Jose Moser. Unter seinem Kommando waren im Bosnienkrieg 1995 mehr als 8000 bosniakische Männer und Jungen beim Massaker von Srebrenica getötet worden. Jetzt ist der bosnisch-serbische Kriegsverbrecher Ratko Mladic gestorben, und zwar im Alter von 84 Jahren in einem Gefängniskrankenhaus der Vereinten Nationen, wie diese mitteilten. Der Ex-General war 2017 vom Internationalen Strafgerichtshof zu lebenslanger Haft verurteilt worden. Knapp 400 Tote und mehr als 1400 Vermisste, das ist aktuell die Bilanz der verheerenden Sturzflut in Nepal und Tibet. Nach den Vermissten suchen weiterhin Rettungskräfte unter den Schlammmassen. Es droht jetzt eine neue Gefahr. Die nepalesische Katastrophenschutzbehörde warnt, dass sich hinter Schutt und Geröll weiter Wasser ansammelt, das sich zu einer Flutwelle entwickeln könnte. Mit einem bundesweiten Mietendeckel will die Linke in den Wohnungsmarkt eingreifen und Mieter entlasten. Ihr Modell hat die Linken-Fraktion im Bundestag jetzt zusammen mit einem Rechtsgutachten vorgelegt. Mehr von Thomas Bremser.
2: Für die Linke sind die hohen Mietpreise seit Jahren Topthema. Beim Wahlkampf in Berlin spielte es für die Partei eine entscheidende Rolle. Durch ihr zweistufiges Modell könne man die Preise für neue Mieter in Berlin um die Hälfte senken, heißt es von einem Soziologen. Und ein Gutachten, das von den Linken selbst in Auftrag gegeben wurde, kommt zum Schluss: Die Pläne sind mit dem Gesetz vereinbar.
1: Der Borkenkäfer hat den Bayerischen Wald in diesem Jahr relativ verschont. Sowohl im Nationalpark als auch in den umliegenden Wäldern sind die Schadholzmengen vergleichsweise niedrig. Entwarnung gibt es deswegen aber nicht. Nach Hitze und Trockenheit seien viele Bäume geschwächt, betont Bayerns Wirtschaftsminister Aiwanger.
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3: Die Nacht ist klar, die Tiefstwerte liegen so bei 18 Grad. Und wenn wir dann heute auf den Freitag schauen, da geht's nochmal richtig sommerlich los. Sonnig wird's, heiß wird's, Top-Temperaturen bis 30 Grad. Aber so ab dem Nachmittag gibt's dann immer mehr Wolken, dann zieht's immer mehr zu. Und dann sind Schauer und teils auch kräftige Gewitter hier in Oberbayern möglich. Das auf alle Fälle im Auge behalten. Ansonsten das Wochenende, Stand jetzt, wird dann wieder trocken, sonnig und angenehm warm.
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4: Mit Gregor Jose Moser. Jugendschutz in den sozialen Medien, darüber wird ja immer wieder diskutiert. Aktueller Anlass ist das Ende eines Prozesses in den USA gegen den Konzern Meta, dem unter anderem Instagram und Facebook gehören.